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1: Um 3 Uhr mit Ronald Lessig. Die UEFA droht damit, dass künftige Fußballweltmeisterschaften ohne europäische Teams stattfinden könnten. Hintergrund sind die Investorenpläne des Weltverbandes FIFA. Aus Genf Katrin Hondl zum Inhalt der UEFA-Erklärung.
2: Wir stehen als Einheit, heißt es da, einstimmig und unmissverständlich lehne man die Pläne von FIFA-Chef Gianni Infantino ab, die ja bekanntlich vorsehen, Eigentumsrechte an der WM oder anderen Wettbewerben an private Investoren zu verscherbeln. Ja, und die UEFA geht da jetzt eben auf maximale Konfrontation. Sollte Infantino seinen Plan durchziehen, sind die Europäer nicht mehr dabei. Keine UEFA-Nationalmannschaft wird an einem FIFA-Wettbewerb teilnehmen, solange diese Pläne existieren. Das steht so klipp und klar in der Erklärung, die UEFA veröffentlicht hat.
1: Der von US-Präsident Trump ins Leben gerufene Friedensrat hat Trumps Angaben zufolge ein Abkommen zur vollständigen Entwaffnung der Hamas im Gazastreifen erzielt. Dies sei ein wichtiger Schritt auf dem Weg zu einem dauerhaften Frieden, schrieb Trump auf seiner Online-Plattform Truth Social. Im Gegenzug würden die israelischen Streitkräfte nach Abschluss der Entwaffnung abziehen. Im Oktober 2025 hatten sich Israel und die Hamas auf die erste Phase des Friedensplans geeinigt. Die Hamas hatte jedoch eine Abgabe ihrer Waffen bisher abgelehnt. Verbraucher haben von heute an europaweit mehr Rechte bei kaputten Elektrogeräten. Hersteller etwa von Waschmaschinen, Kühlschränken oder Smartphones sind nun verpflichtet, die Geräte zu reparieren. Was das genau bedeutet, erklärt Levin Salamon aus der ARD-Verbraucherredaktion.
3: Bisher ist es ja so, dass man auf jedes neue Elektrogerät pauschal 2 Jahre gesetzliche Gewährleistung hat. Wenn in der Zeit ein Mangel auftritt, kriegt man im Zweifelsfalle per Gesetz einfach ein neues. Ab sofort soll man aber selbst entscheiden. Wenn man den Defekt gezielt ausbessern lassen will, anstatt einfach was Neues zu nehmen, dann muss die Reparatur auch möglich sein. Und nicht nur das, wer sein bisheriges Gerät reparieren lässt, bekommt dann nochmal 12 Monate mehr Gewährleistung. Quasi als Belohnung, dass man es nicht einfach hat wegschmeißen lassen.
1: In Hamburg ist die neue Sternbrücke auf dem Weg zu ihrem künftigen Standort. In den vergangenen Stunden wurde der über 100 Meter lange Stahlkoloss ganz langsam immer näher an seine endgültige Zielposition herangeführt. Der Transport der Brücke wurde von hunderten Schaulustigen über Stunden beobachtet. Das waren die Nachrichten. Das Wetter in Deutschland. Im Südwesten gebietsweise Schauer oder Gewitter, sonst wolkig und trocken bei 22 bis 13 Grad. Tagsüber heiter bis wolkig, einzelne Schauer bei 20 Grad an der Nordsee und bis 38 Grad in Niederbayern. Am Sonnabend heiter, im Süden und Osten Schauer bei 20 bis 33 Grad und am Sonntag heiteres bis sonniges, im Süden einzelne Schauer oder Gewitter bei 21 bis 36 Grad. 3.03 Uhr.
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1: Um 4 Uhr mit Ronald Lessig. Die Europäische Fußballunion UEFA droht im Machtkampf mit dem Weltverband FIFA und seinem Präsidenten Infantino mit maximaler Eskalation. Sollte die FIFA ihren angekündigten Investorendeal durchziehen, werde man alle Turniere des Weltverbandes boykottieren. David Luding aus der Sportredaktion erläutert, was das konkret bedeutet.
2: Konkret heißt das, dass zukünftige Fußball-Weltmeisterschaften ohne Europäer stattfinden würden. Das betrifft dann nicht nur die Männer-WM, sondern auch die der Frauen. Und da ist die nächste schon in weniger als einem Jahr. Nach dem Statement der UEFA werden die Europäer dort aber nur teilnehmen, wenn die Vorschläge für den Investorendeal aus der Welt geräumt sind und die FIFA darüber hinaus verbindlich zusichert, ihre Wettbewerbe, Zitat, nie wieder für private Investoren zu öffnen.
1: US-Präsident Trump hat ein Abkommen zur Entwaffnung der islamistischen Hamas im Gazastreifen verkündet. Der von ihm ins Leben gerufene Friedensrat habe eine entsprechende Vereinbarung erzielt, teilte Trump auf seiner Online-Plattform Truth Social mit. Aus der Nachrichtenredaktion Karl Schreiber.
3: Laut US-Kreisen und Quellen aus dem Friedensrat hat die Hamas einer Entwaffnung zugestimmt. Ob die Vereinbarung Bestand haben wird, ist aber unklar. Die israelische Botschaft in Washington und die Hamas selbst haben sich zunächst nicht zu Trumps Ankündigungen geäußert. Unklar ist auch, ob es sich bei dem Plan um eine Absichtserklärung oder ein verbindliches Abkommen handelt. Der Friedensrat von Trump ist umstritten, weil er von Kritikern als parteiische Konkurrenz zu den Vereinten Nationen gesehen wird. Zu den Gründungsmitgliedern zählen neben den USA unter anderem Israel, Ägypten, Katar und die Türkei.
1: Griechenland und die Türkei kämpfen weitergehend schwere Waldbrände. Auf der griechischen Insel Kreta fachen Winde die Flammen immer wieder an. Das erschwert laut Behörden die Löscharbeiten. Bereits am Mittwoch kamen bei den Bränden 3 Feuerwehrleute ums Leben, 4 weitere wurden verletzt. Auch im Süden und Westen der Türkei gibt es zahlreiche Feuer. An der französischen Atlantikküste konnten derweil zehntausende Menschen wieder nach Hause zurückkehren. In Hamburg ist die neue Sternbrücke auf dem Weg zu ihrem künftigen Standort. In den vergangenen Stunden wurde der über 100 Meter lange Stahlkoloss ganz langsam immer näher an seine endgültige Zielposition herangebracht. Der Transport der 3.700 Tonnen schweren Brücke war spektakulär und wurde von hunderten Schaulustigen über Stunden beobachtet. Bis zum Wochenende soll die Sternbrücke endgültig eingebaut sein. Das waren die Nachrichten. Das Wetter in Deutschland. Tagsüber heiter bis wolkig, einzelne Schauer bei bis zu 20 Grad an der Nordsee und 38 Grad in Niederbayern. Am Sonnabend teilweise heiter, im Süden und Osten Schauer bis 33 Grad. Am Sonntag heiter bis sonnig, im Süden einzelne Schauer bis 36 Grad. Die Zeit, es ist 4.03 Uhr.
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1: Um 5 Uhr mit Ronald Lessig. Die Pläne von FIFA-Präsident Infantino zum Verkauf von WM-Anteilen an Investoren stößt auf immer mehr Kritik. Auch der Dachverband des nord- und mittelamerikanischen Fußballs CONCACAF stellte sich gegen das Vorhaben. Aus der Nachrichtenredaktion Peter Eichenberg.
2: Die 41 CONCACAF-Mitglieder kritisieren die Pläne deutlich. Anders als der europäische Fußballdachverband UEFA drohen sie aber nicht mit einem Boykott. Die UEFA hatte nach einer Sondersitzung erklärt, keine der 55 europäischen Nationalmannschaften werde an einem FIFA-Wettbewerb teilnehmen, sollte Infantino an seinen Plänen festhalten. Die FIFA müsse verbindlich zusagen, das Vorhaben vollständig aufzugeben und die WM niemals für Investoren zu öffnen. Die Weltmeisterschaft steht nicht zum Verkauf, hieß es wörtlich in der Erklärung der Europäer.
1: US-Präsident Trump hat ein Abkommen zur Entwaffnung der islamistischen Hamas im Gazastreifen verkündet. Der von ihm ins Leben gerufene Friedensrat habe eine entsprechende Vereinbarung erzielt, teilte Trump auf seiner Online-Plattform Truth Social mit. Aus der Nachrichtenredaktion Karl Schreiber.
3: Laut US-Kreisen und Quellen aus dem Friedensrat hat die Hamas einer Entwaffnung zugestimmt. Ob die Vereinbarung Bestand haben wird, ist aber unklar. Die israelische Botschaft in Washington und die Hamas selbst haben sich zunächst nicht zu Trumps Ankündigungen geäußert. Unklar ist auch, ob es sich bei dem Plan um eine Absichtserklärung oder ein verbindliches Abkommen handelt. Der Friedensrat von Trump ist umstritten, weil er von Kritikern als parteiische Konkurrenz zu den Vereinten Nationen gesehen wird. Zu den Gründungsmitgliedern zählen neben den USA unter anderem Israel, Ägypten, Katar und die Türkei.
1: Nach den Angriffen der Houthi-Miliz will Saudi-Arabien eine Militärkoalition zum Schutz der Schifffahrt im Roten Meer gründen. Vertreter aus 43 Ländern und der EU hätten an einem informellen Treffen teilgenommen, hieß es aus Riad. Saudi-Arabien solle die Koalition als Gründungs- und Führungsstaat leiten und das Hauptquartier stellen. 14 Länder, darunter die Türkei, Pakistan und Ägypten, hätten in einer gemeinsamen Erklärung ihre Unterstützung bekundet. Griechenland und die Türkei kämpfen weiter gegen schwere Waldbrände. Auf der griechischen Insel Kreta fachen Winde und Flammen die Feuer immer wieder an. Das erschwert laut Behörden die Löscharbeiten. Bereits am Mittwoch kamen bei den Bränden 3 Feuerwehrleute ums Leben, 4 weitere wurden verletzt. Auch im Süden und Westen der Türkei gibt es zahlreiche Feuer. An der französischen Atlantikküste konnten derweil zehntausende Menschen wieder nach Hause zurückkehren. Das waren die Nachrichten. Das Wetter in Deutschland. Tagsüber heiter bis wolkig, einzelne Schauer bei bis zu 20 Grad an der Nordsee und 38 Grad in Niederbayern. Am Sonnabend teilweise heiter, im Süden und Osten Schauer bis 33 Grad und am Sonntag heiter bis sonnig, im Süden einzelne Schauer bis 36 Grad. Die Zeit, es ist 5.03 Uhr.
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0: guten Morgen. Gleich ist es 6 Uhr. Das war die Schlagernacht von BR, MDR, HR und NDR. 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
1: Es ist 6 Uhr. Guten Morgen. Die Nachrichten des Bayerischen Rundfunks mit Julia Cortis. Die Übersicht. Trump verkündet Einigung zur Entwaffnung der Hamas im Gazastreifen. Italien fordert Ausschluss Spaniens aus dem Schengen-Raum. Feuerwehr setzt Löscharbeiten gegen Waldbrand im Chiemgau fort. Das Wetter in Bayern. Erst sonnig, später Gewitter, 32 bis 38 Grad. Washington. Der von US-Präsident Trump ins Leben gerufene Friedensrat hat Trumps Angaben zufolge ein Abkommen zur vollständigen Entwaffnung der Hamas im Gazastreifen erzielt. Dies sei ein wichtiger Schritt des vorgesehenen 20-Punkte-Plans auf dem Weg zu einem dauerhaften Frieden, schrieb Trump in den sozialen Medien. Im Gegenzug würden die israelischen Streitkräfte nach Abschluss der Entwaffnung abziehen. Ranghohe Hamas-Funktionäre bestätigten die Einigung gegenüber der Nachrichtenagentur AFP. Israel äußerte sich zunächst nicht dazu. Im Oktober 2025 hatten sich Israel und die Hamas auf die erste Phase des Friedensplans geeinigt. Die Hamas hatte jedoch eine Abgabe ihrer Waffen bisher abgelehnt. Rom. Die italienische Regierung hat den Ausschluss Spaniens aus dem Schengen-Raum gefordert. Ministerpräsidentin Meloni schrieb in den sozialen Medien, dass Madrid mit der irregulären und unkontrollierten Einwanderung eine Gefahr für die Sicherheit darstelle. Anlass ist die Ankunft von mehr als 1500 Migranten innerhalb weniger Tage in der spanischen Nordafrika-Exklave Ceuta, die an Marokko grenzt. Laut den Behörden sind die Aufnahmeeinrichtungen völlig überlastet. Die spanische Regierung entsandte Soldaten nach Ceuta. EU-Migrationskommissar Brunner bot Madrid auch die Unterstützung der Europäischen Union an. Grund für die Ankunft der vielen Migranten ist offenbar ein Urteil des spanischen Obersten Gerichtshofs. Es verbietet die direkte Abschiebung derjenigen, die versuchen, Ceuta schwimmend zu erreichen und die im Meer aufgegriffen werden. Traunstein. Wegen des Feuers in einem Bergwald in den Chiemgauer Alpen oberhalb von Oberwössen im Landkreis Traunstein ist auch heute wieder ein Großeinsatz geplant. Das bestätigte die Feuerwehr dem Bayerischen Rundfunk. Ein Sprecher bewertete die Lage vorsichtig optimistisch. In der Nacht waren die Löscharbeiten fortgesetzt worden, nicht aber im sehr steilen Gelände. Eine Wärmebilddrohne sucht das Gelände nach weiteren Glutnestern ab. Betroffen ist eine Fläche von rund 2,5 Hektar Bergwald, was ungefähr 4 Fußballfeldern entspricht. Anwohner mussten ihre Häuser bislang nicht verlassen. Angesichts der hohen Waldbrandgefahr in Bayern werden in den kommenden Tagen in verschiedenen Regionen Luftbeobachter Ausschau nach Feuern halten. Washington. Der Dachverband des nord- und mittelamerikanischen Fußballs hat sich ebenfalls gegen das Vorhaben der FIFA gestellt, dass externe Investoren künftig Anteile an Turnieren wie der Weltmeisterschaft erwerben können. Anders als der Europäische Fußball-Dachverband UEFA droht dieser aber nicht mit einem Boykott. Zuvor hatte die UEFA der FIFA angekündigt, sowohl die WM der Männer 2030 als auch die Frauen-WM im kommenden Sommer boykottieren zu wollen. Die Weltmeisterschaft dürfe nicht als Anlageprodukt behandelt werden, hieß es von der UEFA. Frankfurt am Main. Insbesondere wegen der Hitze haben sich die Verkaufszahlen von mobilen Klimageräten in Deutschland im ersten Halbjahr mehr als verdoppelt. Bis Ende Juli wurden fast 390.000 Stück verkauft. Das waren 130% mehr als noch im Vorjahreszeitraum. Allein im Juni waren es rund 290.000 Geräte. Aufgrund der hohen Nachfrage wegen der aktuellen Hitzewellen sind mobile Klimageräte vielerorts vergriffen. Das Wetter in Bayern. Mehr Sonne als Wolken und heiß bei 32 bis 38 Grad. Am Vormittag vereinzelt Schauer, am Nachmittag und Abend einzelne, teils kräftige Hitzegewitter mit Unwettergefahr durch Sturm. In der Nacht ebenfalls zum Teil Schauer und schwere Gewitter, 20 bis 15 Grad. Morgen länger sonnig, nur einzelne lokal kräftige Schauer und Hitzegewitter. Am Sonntag ähnlich, Höchstwerte 25 bis 37 Grad. Soweit die Nachrichten, es ist 5 nach 6. Der Blick auf die Straßen, A3 Nürnberg Richtung Passau, zwischen Wörth an der Donau, Wiesent und Kirchroth gibt es Behinderungen nach 2 Unfällen. Weiter Richtung Passau, zwischen Garaham, Vilshofen und Eicher vorm Wald, ein Unfall im Baustellenbereich auf der linken Spur. Und die A7 Fulda Richtung Würzburg ist zwischen Bad Brückenau-Volkers und Bad Brückenau-Wildflecken wegen einer Nachtbaustelle gesperrt. Es gibt eine Umleitung über die U54. Soweit die Verkehrsübersicht.
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Guten Morgen mit BR Schlager. Hier ist Mitch Keller. Auf geht's. Wir starten in den neuen Tag. Jetzt mit einem Schlager von mir. Für dich.

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Das war wieder ein Schlager von heute. Und jetzt gehen wir weit zurück und wünschen viel Spaß mit einem Klassiker von früher. 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
1: 7 Uhr, guten Morgen, die Nachrichten des Bayerischen Rundfunks mit Julia Cortis, die Übersicht. Trump verkündet Vereinbarung zur Entwaffnung der Hamas. Kretschmer droht mit Veto gegen Renten- und Pflegereform im Bundesrat. In Bayern starten die Sommerferien. Das Wetter erst sonnig, später Gewitter, 32 bis 38 Grad. Washington. US-Präsident Trump hat einen Durchbruch im Gaza-Konflikt verkündet. Nach seinen Angaben hat der von ihm ins Leben gerufene Friedensrat eine Vereinbarung zur vollständigen Entwaffnung der Hamas erzielt. Im zweiten Schritt sollen demnach die israelischen Streitkräfte aus dem Gazastreifen abziehen. Israel und die Hamas haben sich bisher nicht selbst geäußert. Aus den USA heißt es allerdings, die Hamas habe der Entwaffnung und Entmilitarisierung des Gazastreifens zugestimmt. Künftig solle dort eine internationale Stabilisierungstruppe gemeinsam mit einer neuen palästinensischen Polizei für Sicherheit sorgen. Trumps Friedensrat ist umstritten und gilt als parteiische Konkurrenz zu den Vereinten Nationen. Zu den Gründungsmitgliedern zählen neben den USA unter anderem Israel, Ägypten und die Türkei. Deutschland ist kein Mitglied. Berlin. Der sächsische Ministerpräsident Kretschmer von der CDU droht der Bundesregierung, die geplante Renten- und Pflegereform abzulehnen. Dem Redaktionsnetzwerk Deutschland sagte er, ohne Änderungen werde Sachsen im Bundesrat nicht zustimmen. Kern der Kritik ist die geplante Abschaffung der abschlagsfreien Rente nach 45 Beitragsjahren. Diese ist laut Kretschmer und den CDU-Ministerpräsidenten von Sachsen-Anhalt und Thüringen, Schulze und Vogt, vor allem für Menschen in Ostdeutschland wichtig, weil sie dort relativ viele Leute betrifft. Die ostdeutschen Länder allein können die Renten- und Pflegereform im Bundesrat allerdings nicht stoppen. Brüssel. Verbraucherinnen und Verbraucher haben seit heute europaweit ein Recht auf Reparatur bei Geräten wie Smartphones, Waschmaschinen und Kühlschränken. Ziel der EU-Vorgabe ist es, so Elektroschrott zu vermeiden und Ressourcen zu schonen. Hersteller sind dazu verpflichtet, Reparaturen nicht durch Software oder die Bauweise zu erschweren und sie müssen über Reparaturmöglichkeiten informieren. Außerdem müssen sie Ersatzteile zur Verfügung stellen. Für Waschmaschinen bis zu 10 Jahre nach Einstellung der Produktion. Bei Smartphones sind es 7 Jahre. Traunstein. Nach wie vor brennt der Wald an der Hochwand in den Chiemgauer Alpen. Der Großeinsatz der Feuerwehr wird heute fortgesetzt. Ein Sprecher bewertete die Lage aber vorsichtig optimistisch. Man habe die weitere Ausbreitung des Feuers in dem Bergwald verhindern können. Auch in der Nacht waren die Löscharbeiten fortgesetzt worden. Anwohner mussten ihre Häuser bislang nicht verlassen. München. Als letztes Bundesland starten in Bayern die Schülerinnen und Schüler nach Schulschluss in die 6-wöchige Sommerpause. In allen 16 Bundesländern sind dann Ferien bis zum 10. August, wo in Hessen, Rheinland-Pfalz und im Saarland die Schule wieder losgeht. Auf den Autobahnen in Richtung Süden muss ab dem Nachmittag mit langen Staus gerechnet werden. Wegen 2 Demonstrationen sollte die Route über den Fernpass in Tirol morgen möglichst gemieden werden. Denn die B179 wird an 2 Stellen für 2 Stunden vollständig gesperrt. Auch in den Zügen dürfte es an diesem Wochenende sehr voll werden. Die Flughäfen in München und in Memmingen erwarten an diesem Wochenende ebenfalls eine hohe Auslastung. Das Wetter in Bayern. Mehr Sonne als Wolken und heiß bei 32 bis 38 Grad. Am Vormittag vereinzelt Schauer, später am Nachmittag und Abend einzelne, teils kräftige Hitzegewitter mit Unwettergefahr durch Sturm. In der Nacht ebenfalls zum Teil Schauer und schwere Gewitter, 20 bis 15 Grad. Morgen länger sonnig, nur einzelne, lokal kräftige Schauer und Hitzegewitter. Am Sonntag ähnlich, Höchstwerte 25 bis 37 Grad. Soweit die Nachrichten. Es ist 7:04.
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2: Einen wunderschönen guten Morgen. Und dann schauen wir erstmal auf die Straßen. Der BR-Schlager Verkehrsservice mit der A3 Nürnberg Richtung Passau. In der Ausfahrt Wörth an der Donau Ost ein Unfall, der Verzögerungsstreifen ist blockiert. 4 Kilometer Stau. Weiter Richtung Passau zwischen Garham-Vilshofen und Eicher vorm Wald ein Unfall im Baustellenbereich auf der linken Spur. Und dann haben wir noch eine Meldung von der A6 Heilbronn Richtung Nürnberg zwischen Neuendettelsau und Schwabach West. 6 Kilometer Stau.
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2: Ja, jetzt hat schon zweimal geplätschert heute bei uns. Aber Abkühlung ist ja nicht verkehrt. Bei der Hitze. Auch heute wird es wieder ein heißer Tag. Früh ist es, Freitag ist es und wir haben es gerade in den Nachrichten gehört. Der letzte Schultag vor den langen, langen Sommerferien. Für viele vielleicht auch der letzte Arbeitstag vor dem Urlaub. Und rein geht's bei uns jetzt mit neuer Musik von Andreas Gabalier und Pietro Basile, Una Canzone per te. Laura Wilde kommt auch zu uns, Mein Herz versteht Spanisch. Und das ist die Gruppe Pur mit Ich lieb dich.

0: 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Pietro Basile und Andreas Gabalier mit Una Canzone per te.
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0: Laura Wilde, mein Herz versteht Spanisch. 17 Minuten nach 7. Schönen guten Morgen gleich bei uns. Gott hatte einen Traum, der Stefan Peters und Beatrice Eglis auch dabei mit Ganz egal. Freitag, der 31. Juli, der BR Schlagersommer.
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0: Jedes Jahr lockt der Furter Drachenstich tausende Besucher in die bayerisch-tschechische Grenzstadt. In der Arena am Furter Stadtplatz erwartet sie eine Inszenierung voller Dramatik, mystik und packender Bilder. Im Mittelpunkt steht der Kampf zwischen dem Drachen und dem ewigen Prinzip von Gut und Böse. Die Die Drachenstichfestspiele, die finden von heute bis 16. August statt. Ich glaube, ich habe schon einen Sonnenstich oder einen Hitzenstich, keine Ahnung. Aber es ist natürlich noch viel, viel mehr los. In Grafenwörth startet heute das deutsch-amerikanische Volksfest. 3 Tage dauert es, auf den Bühnen sorgen Bands, Musiker und DJs aus Deutschland und den USA mit Rock, Pop, Party und Country-Sound für Stimmung. Und heute startet auch das Pfarrkirchner Altstadtfest. Es will auch in diesem Jahr mit kulinarischen und musikalischen Genüssen zahlreiche Besucherinnen und Besucher in die Kreisstadt locken. Unter dem Motto Pfarrkirchen feiert europäisch und mehr präsentiert sich die Stadt von heute bis kommenden Sonntag, also bis 2.8. wieder als Europa- und Weltstadt.
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1: Der wilde, wilde Westen fängt gleich hinter Hamburg an.
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Die neue von Semino Rossi Wahnsinn oder Liebe, kurz vor 7:30 und kurz vor den Nachrichten aus Bayern hauen wir noch eine Nummer aus der neuen deutschen Wellezeit raus. Steinwolke, Katharine, viel Vergnügen.

0: Augen zu und durch, empfiehlt Wolfgang Petri. Ich sag aber lieber Augen auf und durch. Also der neue Morgen, Freitag, 31. Juli 26, gleich nach uns in Bayern Nachrichten. Wolfgang Petri, Augen zu und durch. Maite Kelly, für Gefühle kann man nichts. Und die neue Nummer von den Nockis. Und die heißt einfach 1.
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0: Wegen der russischen Invasion haben viele Ukrainer ihr Land verlassen, auch Richtung Bayern. Inzwischen leben mehr als 190.000 von ihnen im Freistaat. Stefan Götzer aus unserem Nachrichtenteam. Wie viele Ukrainer gehen bei uns einer Beschäftigung nach?
2: Etwas mehr als 40%, eine ordentliche Quote, die so hoch ist wie in keinem anderen Bundesland. Katrin Küchs zeigt das am Beispiel eines Schreiners in Aschaffenburg.
3: Ich bin stolz, ich arbeite weiter. Ich mache etwas Sinnvolles.
4: Artem Pavlutschenko hält seinen Gesellenbrief hoch. Mit 44 Jahren hat er jetzt die Berufsschule in Aschaffenburg abgeschlossen, was nicht unbedingt nötig war. In der Ukraine arbeitete er 20 Jahre lang als Schreiner. Kurz nach seiner Ankunft in Deutschland vor 4 Jahren hatte er auch schnell Arbeit gefunden bei Christoph Werner in Laufach. Der betont,
5: den Gesellenbrief, den braucht der Artem und nicht das Eichenhaus. Dass, wenn sich die Situation ändert in der Heimat, er sicher hier bleiben kann.
4: Artem will dauerhaft mit seiner Familie in Deutschland bleiben, auch wenn sein Schutzstatus erlischt. Als anerkannte Fachkraft hat er nun gute Karten, ein dauerhaftes Bleiberecht zu bekommen. Das trifft laut Innenministerium nur auf rund 1% der Ukrainer in Bayern zu.
2: In Würzburg ist ein wichtiger Schritt für den Bau einer Multifunktionshalle getan. Der Stadtrat hat gestern Abend mit großer Mehrheit beschlossen, dass das Projekt bezuschusst wird, und zwar mit bis zu 34,5 Millionen Euro. Gebaut wird die Halle von einer privaten Gesellschaft, Kostenpunkt insgesamt rund 85 Millionen. Die Halle ist hauptsächlich für Kultur- und Sportereignisse gedacht. In Nürnberg hat gestern Abend das 50. Bardentreffen angefangen mit einer Chor-Mitsing-Aktion auf dem Hauptmarkt. Heute und das ganze Wochenende über gibt es viele Auftritte von Straßenmusikern und Bands. Julia Hofmann skizziert das musikalische Panorama.
6: Das Musikprogramm des Badentreffens will einen weiten Stilbogen spannen, von Bluegrass, Hip-Hop bis zu gälischem Folk Reggae Dub, und verleiht außergewöhnlichen Songpoetinnen und Lieddichtkünstlern Gehör. Das versprechen die Veranstalter. Für musikalische Neuentdeckungen aus aller Welt sei gesorgt, denn Horizonterweiterung gehöre mit zum Konzept. Das Badentreffen sei genau so, wie sich Musikentdeckungen anfühlen sollten. Spontan, live und in Gemeinschaft, so Festivalleiter Rainer Pirzkal. Insgesamt 8 Bühnen stehen für das offizielle Musikprogramm zur Verfügung. Zu erleben sind viele deutschsprachige Musikgruppen, aber auch musikalische Gäste aus Brasilien, Finnland, Kolumbien, Kuba oder Spanien. Zusätzlich werden viele Straßenmusikerinnen und Musiker aus aller Welt die Nürnberger Altstadt in eine klingende Festivalbühne verwandeln.
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0: Oh, auch heute wird es wieder sehr heiß. Es gibt mehr Sonne als Wolken am Vormittag, höchstens vereinzelt noch Schauer. Am Spätnachmittag und Abend mit mehr Wolken, bayernweit zunehmende Neigung für einzelne, teils kräftige Hitzegewitter mit Unwettergefahr durch Sturm. Und heute rumpelt's nauf auf 32 bis 38 Grad. Zum Teil weht lebhafter oder stark böiger Wind. In der Nacht ein Wechsel, mal klar, mal wolkig mit vereinzelten Schauern und Gewittern. Zu Beginn der Nacht sind die auch mitunter noch unwetterartig. Und heute Nacht kühlt es dann nur auf 20 bis 15 Grad ab. So, das Wochenende, morgen teils länger sonnig, teils wolkig. Im Tagesverlauf einzelne lokal kräftige Schauer und Hitzegewitter. Am Nachmittag und Abend auflockernde Wolken und mehr freundliche Abschnitte. Am Sonntag überwiegend sonnig und ab dem Nachmittag besonders an den Alpen gewittrige Schauer. Und den Montag nehmen wir auch noch mit, oder? Häufig sonnig bis locker bewölkt und meist trocken. Es bleibt heiß in den nächsten Tagen mit Höchstwerten und 25 bis 37 Grad.
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Die Nockis 1. 7.45 Uhr, ja, gleich 7.46 Uhr. Guten Morgen. Der Bärschlagersommer am letzten Tag im Juli 26. Irre, wie die Zeit vergeht, oder? Und heute feiert eine tolle Frau Geburtstag. Sie wird 65. Das ist kaum zu glauben. Und wir haben sie bei uns immer wieder gerne im Programm.

0: Isabel Varell. Happy Birthday! Die gebürtige Nordrhein-Westfälin ist ein echtes Allround-Talent, das man nicht einfach so in eine Schublade stecken kann. Sie ist Sängerin, Moderatorin, Autorin und Schauspielerin. Ja, und sie wollte sich auch nie festlegen lassen, wie Isabel mal in einem BR-Interview verraten hat.
1: Nee, es ist natürlich immer so, man resümiert ja oft über sein Leben, über seinen Weg. Und natürlich denke auch ich oft darüber nach, mache ich das alles richtig? Hätte ich was anders entscheiden sollen in meinem Leben? Weil es gab ja schon an meinem Wegesrand immer wieder Menschen, die es auch gut mit mir gemeint haben, durchaus, die mir gesagt haben, hey, du tanzt auf so vielen Hochzeiten, solltest du dich nicht auf eine Sache mal konzentrieren, dann kann sowas auch richtig durch die Decke gehen. Aber ich habe das nie gemacht, weil ich auch, ehrlich gesagt, in meinem Leben auch oft Angst hatte, dass das nicht hinhaut. Also ich habe ja, als ich angefangen habe, da habe ich ja voller Elan, habe ich mich reingestürzt in diese Branche als Sängerin. Und habe ja nicht geahnt, was noch für Aufgaben dazukommen würden. Aber ich hatte diese Angebote dann im Laufe meines Lebens immer wieder. Und so haben sich diese anderen weiteren Säulen gefestigt und wurden weitere wirklich bedeutende Standbeine für mich. Und ich konnte halt bei Aufgaben und Angeboten, die ich toll fand, nicht Nein sagen.
0: Ja, ist auch gut so. Derzeit ist die vielseitige Künstlerin zum Beispiel bei den Karl-May-Spielen in Bad Segeberg zu sehen. Noch bis zum 6. September. Und sie tourt auch mit einer musikalischen Lesung durch Deutschland. Sie heißt Die guten alten Zeiten sind jetzt. Das ist auch der Titel ihres Buches. Isabel Varell liest aus ihrem Buch und singt, begleitet von Pianist Christian Heckelsmüller. Wir schicken die besten Geburtstagsgrüße zu Isabel Varell. Und jetzt singt sie.
2: Wir

0: Gigi Anderson, du bist da. Sha-na-na-na-na-na-na. Ich bin auch da. Mein Name ist Jürgen Lassauer. Hier ist der BR-Schlager Sommer. Schön, dass Sie auch da sind, dass Sie mit uns in den neuen Tag starten, in diesen Freitag und gleich bei uns Rosanna Rocci. Alles okay, tutto va bene und Manfred Mann mit Duba, Didi, Didi, Dam, Didi, Du.
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1: Es ist 8 Uhr. Guten Morgen. Die Nachrichten des Bayerischen Rundfunks mit Julia Cortis. Die Übersicht. Trump verkündet Vereinbarung zur Entwaffnung der Hamas. Spanische Regierung schickt Soldaten nach Ceuta. Rothenburg gibt die Bayerische Landesausstellung 2028 zurück. Das Wetter in Bayern erst sonnig, später Gewitter, 32 bis 38 Grad. Washington. Der von US-Präsident Trump ins Leben gerufene Friedensrat hat Trumps Angaben zufolge ein Abkommen zur vollständigen Entwaffnung der Hamas im Gaza-Streifen erzielt. Dies sei ein wichtiger Schritt des vorgesehenen 20-Punkte-Plans auf dem Weg zu einem dauerhaften Frieden, schrieb Trump in den sozialen Medien. Im Gegenzug würden die israelischen Streitkräfte nach Abschluss der Entwaffnung abziehen. Ranghohe Hamas-Funktionäre bestätigten die Einigung gegenüber der Nachrichtenagentur AFP. Israel äußerte sich zunächst nicht dazu. Im Oktober 2025 hatten sich Israel und die Hamas auf die erste Phase des Friedensplans geeinigt. Die Hamas hatte jedoch eine Abgabe ihrer Waffen bisher abgelehnt. Ceuta. Nach dem Andrang von Migranten auf die spanische Exklave in Nordafrika hat die Regierung in Madrid das Militär dorthin geschickt. 60 Soldaten sollen die örtliche Polizei unterstützen. Außerdem wird der spanische Innenminister in Ceuta erwartet. Dem Regionalpräsidenten zufolge steht die Stadt vor dem Kollaps. In den vergangenen Tagen sind mindestens 1.500 Migranten in Ceuta eingetroffen. Viele von ihnen sind geschwommen. Hintergrund ist das Urteil eines spanischen Gerichts. Demnach hat ein Migrant, der aus dem Meer gerettet wird, andere Rechte als jemand, der über einen Grenzzaun geklettert ist und kann nicht einfach abgeschoben werden. Ceuta liegt auf dem nördlichsten Zipfel des marokkanischen Festlands, gehört aber zu Spanien und damit zur Europäischen Union. Athen. Auf der griechischen Insel Kreta spitzt sich die Waldbrandlage weiter zu, weil starke Winde die Löscharbeiten verkomplizieren. Löschflugzeuge und Hubschrauber können wegen der Windverhältnisse nur eingeschränkt eingesetzt werden. Auch in der Türkei, wo es unter anderem in der Ferienregion Antalya brennt, kämpfen Feuerwehrleute gegen mehrere Waldbrände. Die meisten der rund 170 Brände sind laut Behördenangaben aber unter Kontrolle. In Spanien sind die verheerenden Waldbrände in den Regionen Madrid, Ávila und Toledo inzwischen weitgehend eingedämmt. Die meisten Evakuierungen und Ausgangsbeschränkungen wurden aufgehoben. Auch der große Waldbrand nördlich von Valencia breitet sich nach Behördenangaben nicht weiter aus. Washington. Der Dachverband des nord- und mittelamerikanischen Fußballs hat sich ebenfalls gegen das Vorhaben der FIFA gestellt, dass externe Investoren künftig Anteile an Turnieren wie der Weltmeisterschaft erwerben können. Anders als der europäische Fußballdachverband UEFA droht er aber nicht mit einem Boykott. Zuvor hatte die UEFA der FIFA angekündigt, sowohl die WM der Männer 2030 als auch die Frauen-WM im kommenden Sommer zu boykottieren. Die Weltmeisterschaft dürfe nicht als Anlageprodukt behandelt werden, hieß es von der UEFA. Rothenburg ob der Tauber. Wegen hoher Zusatzkosten gibt die mittelfränkische Stadt die Bayerische Landesausstellung 2028 zurück. Das hat der Stadtrat entschieden. Rothenburgs Oberbürgermeister Rösch von der SPD sagte, dass man beim Unterzeichnen des Vertrags mit dem Haus der Bayerischen Geschichte vor 2 Jahren von Gesamtkosten in Höhe von rund 800.000 Euro ausgegangen war. Laut dem aktuellen Planungsstand würden die Ausgaben mittlerweile bei über 1 Million Euro liegen. Aufgrund der finanziellen Lage von Rothenburg könne die Stadt die Landesausstellung zum Thema Kinder im Mittelalter nicht stemmen, so Rösch. Das Wetter in Bayern. Mehr Sonne als Wolken und heiß bei 32 bis 38 Grad. Am Vormittag vereinzelt Schauer, am Nachmittag und Abend einzelne, teils kräftige Hitzegewitter mit Unwettergefahr durch Sturm. In der Nacht ebenfalls zum Teil Schauer und schwere Gewitter, 20 bis 15 Grad. Morgen länger sonnig, nur einzelne, lokal kräftige Schauer und Hitzegewitter. Am Sonntag ähnlich, Höchstwerte 25 bis 37 Grad. Soweit die Nachrichten. Es ist 5 nach 8.
2: BR Schlager, der Verkehrsservice mit zwei Meldungen. A6 Heilbronn Richtung Nürnberg zwischen Neuendettelsau und Schwabach West. 7 Kilometer Stau und A73 Nürnberg Richtung Bamberg zwischen Erlangen-Eltersdorf und Erlangen-Zentrum. 4 Kilometer Stau nach einem Unfall. Fahren Sie vorsichtig, fahren Sie aufmerksam, ja, und kommen Sie gut und sicher an Ihr Ziel.
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2: Guten Morgen, der Sommer. Es ist ja schon schön, wenn die Sonne scheint, muss man ja sagen. Aber diese Hitze ist halt einfach auch anstrengend, nervig, teils unerträglich und auch für die Gesundheit natürlich gefährlich. Also geben Sie auf sich Acht, überanstrengen Sie sich bloß nicht. Ja, halt einfach ein Schrittler langsamer bei dem Wetter, auch ausreichend trinken und so weiter. Ja, und auch diese Hitzewelle geht wieder mal vorbei. Träumen wir uns vielleicht auch einmal an ein kleines Haus am Meer, über das Monika Martin gleich singen wird. Marco Ventre und Band hören wir auch mit Sag nur ein Wort. Und das hier im BR Schlagersommer. Helene Fischer und Marathon.
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0: Der BR Schlagersommer mit Monika Martin, das kleine Haus am Meer und gleich bei uns viel zu schön, um wahr zu sein von Andrea Berg und Sommer in der Stadt von der Spider Murphy Gang. 16 Minuten nach 8 Uhr. Eine ziemlich heiße Zeit momentan. Heute kriegen wir 32 bis 38 Grad in Bayern. Und an diesen Tagen, da ist es ja auch oft unangenehm, in ein Auto zu steigen, das sich durch die Sonne so richtig aufgeheizt hat. Oh, da steht die Luft, der Autositz ist glühend heiß und irgendwie hilft auch Fenster aufreißen und Klimaanlage am Anfang nur bedingt. Levin Salamon aus der ARD-Verbraucherredaktion hat sich mal schlau gemacht, wie die Hitze im Auto entsteht und vor allem, wie man sie wieder los wird. Levin, wie heiß kann es denn in einem Auto im Sommer werden?
1: Tatsächlich braucht es gar keine Rekordwerte draußen, damit sich das Auto schon richtig aufheizt. Ich habe mich mal mit dem ADAC unterhalten, der hat das in Realbedingungen getestet. Bei Werten weit unter 30 Grad haben sie ein Auto mal für anderthalb Stunden in der prallen Sonne gelassen und da kam raus, dass es im Innenraum bereits über 60 Grad heiß war. Zum Vergleich, man sagt, dass es bereits ab 40 Grad für Babys, Kleinkinder und auch ältere Menschen schon lebensgefährlich werden kann. Und es kam raus, dass nicht nur die Luft gefährlich heiß wird, sondern auch die Oberflächen im Auto. Man sollte unbedingt darauf achten, dass man nichts drin vergisst, wenn man mal in der Sonne parkt.
0: Jetzt haben viele ja zum Glück eine Klimaanlage oder Klimaautomatik. Die ist ja wirklich effektiv. Wie stelle ich die richtig ein?
1: Ja, so eine Klimaanlage ist bei dem Wetter eine feine Sache, aber man muss sie richtig einsetzen. Und bei der Klimaanlage stellen dann viele als Reaktion dann direkt die niedrigste Stufe ein, im Glauben, das kühlt dann irgendwie am dollsten. So sinnvoll ist das aber gar nicht, sagt Fabian Fährmann vom ADAC.
2: Wir empfehlen so ganz grob, dass man die Klimaanlage auf ungefähr 22 bis 25 Grad einstellen sollte. Da ist der Wohlfühlbereich der meisten Menschen. Man sollte im besten Fall die Klimaanlage nicht zu kühl einstellen und vor allem den Luftstrom nicht direkt auf den Körper richten, weil dann kann tatsächlich eine Verkühlungsgefahr bestehen.
0: Ja, und das will man dann ja auch nicht, dass eine Schnupfnase oder Verspannungen von der Klimaanlage entstehen. Damit es nicht so heiß wird, legen viele ja auch so silberne Alumatten auf oder hinter die Windschutzscheibe. Die sind ja eigentlich für den Winter gedacht, damit die Scheibe nicht vereist. Hilft die auch im Sommer?
1: Da ist die klare Empfehlung von außen. Hinter der Windschutzscheibe bringt sie eigentlich nicht mehr viel. Im Gegenteil, eher wird die Matte so drin dann zu einem zusätzlichen Hitzepol. Von außen ist sie aber ein ganz guter Schutz, die Wärme gar nicht erst reinkommen zu lassen. Das beste Hilfsmittel gegen die Hitze verrät Fabian Fährmann.
2: Am effektivsten ist so eine Halbgarage, die man wie so eine Haube über das Fahrzeug drüber zieht. Da kann man tatsächlich einen Temperaturunterschied von bis zu 10 Grad erreichen im Vergleich zu einem Fahrzeug, das gar keinen Hitzeschutz hat.
1: Vielleicht noch als Tipp für alle, die mit Kindern oder älteren Menschen auf der Rückbank unterwegs sind. Auch diese Sonnenrollos, die ein bisschen abdunkeln, sind sehr sinnvoll und lassen deutlich weniger direkte Sonneneinstrahlung ins Auto kommen.
0: Coole Infos von Levin Salamon aus der ARD-Verbraucherredaktion. Vielen Dank, Levin.
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0: Shaggin Stevens, give me your heart tonight. Der BR Schlagersommer an diesem Freitag, kurz nach 8:30.
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0: In Bayern, da leben inzwischen mehr als 190.000 Ukrainer, die vor dem Krieg in ihrem Land geflüchtet sind. Damit sie hier leben können, bekommen viele von ihnen finanzielle Unterstützung. Stefan Götz aus unserem Nachrichtenteam, ein beträchtlicher Teil bemüht sich daneben um eigenes Einkommen.
2: Etwas mehr als 40% der Ukrainer in Bayern gehen einer Beschäftigung nach. Und das sind so viel wie in keinem anderen Bundesland. Wie das funktionieren kann, das zeigt Katrin Köks am Beispiel eines Schreiners in Aschaffenburg.
3: Ich bin stolz, ich arbeite weiter, ich mache etwas Sinnvolles.
4: Artem Pavlutschenko hält seinen Gesellenbrief hoch. Mit 44 Jahren hat er jetzt die Berufsschule in Aschaffenburg abgeschlossen. Was nicht unbedingt nötig war. In der Ukraine arbeitete er 20 Jahre lang als Schreiner. Kurz nach seiner Ankunft in Deutschland vor 4 Jahren hatte er auch schnell Arbeit gefunden. Bei Christoph Werner in Laufach. Der betont:
5: Den Gesellenbrief, den braucht der Artem und nicht das Eichenhaus. Dass, wenn sich die Situation ändert in der Heimat, er sicher hierbleiben kann.
4: Artem will dauerhaft mit seiner Familie in Deutschland bleiben, auch wenn sein Schutzstatus erlischt. Als anerkannte Fachkraft hat er nun gute Karten, ein dauerhaftes Bleiberecht zu bekommen. Das trifft laut Innenministerium nur auf rund 1% der Ukrainer in Bayern zu.
2: In Nürnberg gilt ab sofort eine Haushaltssperre. Damit kann die Stadt freiwillige Leistungen wie Zuschüsse für Vereine, Kultur oder neue Projekte vorerst stoppen. Gründe für den Schritt sind wie in vielen anderen Kommunen auch hohe Sozialausgaben und weniger Gewerbeeinnahmen. Oberbürgermeister König von der CSU verspricht aber, dass begonnene Vorhaben zu Ende geführt würden. Es werde keine Bau- oder Planungsstopps geben. Rothenburg ob der Tauber wollte eigentlich die Bayerische Landesausstellung in 2 Jahren ausrichten, mit dem Schwerpunkt Kinder im Mittelalter. Die Vorbereitungen haben aber gezeigt, das alles wird zu teuer. Gestern Abend hat der Stadtrat beschlossen, sich aus dem Projekt zurückzuziehen. Laura Nadler berichtet.
6: Beim Unterzeichnen des Vertrags mit dem Haus der Bayerischen Geschichte vor knapp 1,5 Jahren ging Rothenburg von Gesamtkosten in Höhe von rund 800.000 Euro aus. Mittlerweile wäre von Gesamtkosten von über 1 Million Euro die Rede, erklärt Oberbürgermeister Rösch.
7: Das große Problem bei uns ist, dass wir in Rothenburg nicht schon über ein Museumsgebäude verfügen, das man da einfach hernehmen kann. Zusätzlich sind es eben Personalkosten, die steigen aufgrund tariflicher Veränderungen.
6: Im September 2024 hatte der Rothenburger Stadtrat mehrheitlich für die Austragung der Bayerischen Landesausstellung 2028 gestimmt, damals noch unter Oberbürgermeister Markus Nasser.
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0: Ja, ich muss sagen, ich schwitze schon die ganze Zeit hier und heute wird es auch wieder recht, recht heiß. Mehr Sonne als Wolken, am Vormittag höchstens vereinzelt Schauer, am Spätnachmittag und Abend mit mehr Wolken bayernweit, zunehmende Neigung für einzelne, teils kräftige Hitzegewitter, sogar mit Unwettergefahr durch Sturm. Es rumpelt heute rauf auf 32 bis 38 Grad. Zum Teil weht lebhafter oder stark böiger Wind. In der Nacht ein Wechsel, mal klar, mal wolkig, mit vereinzelten Schauern und Gewittern. Zu Beginn der Nacht mitunter unwetterartig. Und heute Nacht, da kühlt es nur auf 20 bis 15 Grad ab. Morgen teils länger sonnig, teils wolkig. Im Tagesverlauf einzelne lokal kräftige Schauer und Hitzegewitter. Ja, und am Nachmittag und Abend auflockernde Wolken und mehr freundliche Abschnitte. Sonntag überwiegend sonnig und ab dem Nachmittag besonders an den Alpen gewitterige Schauer. Und am Montag häufig sonnig bis locker bewölkt, meist trocken. Ja, es bleibt aber heiß.
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8: Dieses Lied ist für alle Menschen, die Schlager lieben. Und auch für alle, die noch nicht verstanden haben, dass Schlager die beste Musik der Welt ist. 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

0: unverkennbare Sound von Fantasy. Jeder Tag mit dir. 8.46 Uhr. Der BR Schlager Sommer. Ja, und heute, Leute, der letzte Schultag. Und so manch einer freut sich schon auf die Urlaubsreise.
1: Ladies and gentlemen, please sit down and fasten your seatbelts. Meine Damen und Herren, bitte setzen Sie sich und schneiden Sie sich an. Dankeschön.
0: Bitteschön. Der Flughafen Nürnberg zum Beispiel rechnet mit hohem Passagieraufkommen, also auch mit vollen Fliegern in die Urlaubsregionen. Und wenn das Flugzeug richtig voll besetzt ist, da wird dann auch manchmal der Platz so wenig knapp und kaum hat man seinen Sitz eingenommen, sich festgeschnallt, da fragt man sich auch schon, wem gehört jetzt eigentlich die Armlehne? Wer hatte nun Anspruch auf die Armlehne? In der Mitte zum Beispiel, vor allem wenn man neben fremden Leuten sitzt. Da fragen wir doch mal eine Expertin für gutes Verhalten, Linda Kaiser von der Deutschen Knicke-Gesellschaft. Wie ist das mit der Armlehne in der Mitte?
2: Die Armlehnen des Mittelsitzes sollte man tatsächlich immer der Person überlassen, die dort sitzt. Denn die Plätze rechts und links können sich einmal zum Fenster oder zum Gang hin bewegen und haben da natürlich ein bisschen mehr Spielraum als derjenige, der wirklich eingezwängt zwischen zwei Personen sitzt. Wenn man längere Zeit miteinander in der Sitzreihe sitzt, kann man sich sicherlich auch darauf einigen, abwechselnd den rechten oder linken Arm die Armlehne entsprechend zu überlassen. Also so ein bisschen Dynamik in die Sitzgemeinschaft reinbringen, sodass jeder zu seinem Recht und zu seiner Bequemlichkeit kommt.
0: Die andere Dauerfrage im Flieger, aber auch im IC zum Beispiel, darf ich einfach meine Rückenlehne nach hinten klappen?
2: Also egal ob Flugzeug oder Zug, vergewissern Sie sich immer, wenn Sie die Rückenlehne zurückstellen wollen, ob jemand gerade hinter Ihnen sitzt. Wenn der Platz frei ist, ist es überhaupt kein Problem. Falls jemand dort sitzt, signalisieren Sie bitte kurz vorher verbal, ich möchte jetzt die Rückenlehne zurückstellen, wäre das für Sie in Ordnung? Denn man weiß nie, ob da gerade eine besonders große Person sitzt oder jemand, der ein bisschen Platz auch zum Atmen und zum Arbeiten braucht. Also eine Ankündigung ist sicherlich immer ein guter erster Schritt, damit alle gut und angenehm und bequem die Reise überstehen können.
0: Ja, das ist halt wie immer im Leben, ein bisschen Rücksicht und Mitdenken macht das Leben für alle leichter. Und vielleicht kommt man dabei ja auch mit Menschen ins Gespräch, die man sonst einfach nie kennengelernt hätte.
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1: 9 Uhr. Die Nachrichten des Bayerischen Rundfunks mit Julia Cortis. Die Übersicht. Trump verkündet Vereinbarung zur Entwaffnung der Hamas. Kretschmer droht mit Ablehnung der Renten- und Pflegereform im Bundesrat. In Bayern starten die Sommerferien. Das Wetter in Bayern erst sonnig, später Gewitter, 32 bis 38 Grad. Washington. US-Präsident Trump hat einen Durchbruch im Gaza-Konflikt verkündet. Nach seinen Angaben hat der von ihm ins Leben gerufene Friedensrat eine Vereinbarung zur vollständigen Entwaffnung der Hamas erzielt. Im zweiten Schritt sollen demnach die israelischen Streitkräfte aus dem Gazastreifen abziehen. Israel und die Hamas haben sich bisher nicht selbst geäußert. Aus den USA heißt es allerdings, die Hamas habe der Entwaffnung und Entmilitarisierung des Gazastreifens zugestimmt. Künftig solle dort eine internationale Stabilisierungstruppe gemeinsam mit einer neuen palästinensischen Polizei für Sicherheit sorgen. Trumps Friedensrat ist umstritten und gilt als parteiische Konkurrenz zu den Vereinten Nationen. Zu den Gründungsmitgliedern zählen neben den USA unter anderem Israel, Ägypten und die Türkei. Deutschland ist kein Mitglied. Berlin. Der sächsische Ministerpräsident Kretschmer von der CDU droht der Bundesregierung, die geplante Renten- und Pflegereform abzulehnen. Dem Redaktionsnetzwerk Deutschland sagte er, ohne Änderungen werde Sachsen im Bundesrat nicht zustimmen. Kern der Kritik ist die geplante Abschaffung der abschlagsfreien Rente nach 45 Beitragsjahren. Diese ist laut Kretschmer und den CDU-Ministerpräsidenten von Sachsen-Anhalt und Thüringen, Schulze und Vogt, vor allem für Menschen in Ostdeutschland wichtig, weil sie dort relativ viele Leute betrifft. Die ostdeutschen Länder allein können die Renten- und Pflegereform im Bundesrat allerdings nicht stoppen. Traunstein. Der Waldbrand am Lackenberg bei Oberwössen im Landkreis Traunstein hat sich in der Nacht nicht weiter ausgebreitet. Das teilte ein Sprecher der Feuerwehr mit. Die Brandbekämpfung geht auch heute weiter. Seit dem Morgen sind auch wieder zwei österreichische Löschhubschrauber und weitere Helikopter der bayerischen Polizei im Einsatz. Um weitere Waldbrände im Freistaat früh zu erkennen, gibt es unter anderem in Mittelfranken und Niederbayern Luftbeobachtungsflüge. München. Als letztes Bundesland starten die Schülerinnen und Schüler in Bayern nach Schulschluss in die 6-wöchige Sommerpause. In allen 16 Bundesländern sind dann Ferien bis zum 10. August, wo in Hessen, Rheinland-Pfalz und im Saarland die Schule wieder losgeht. Auf den Autobahnen in Richtung Süden muss ab dem Nachmittag mit langen Staus gerechnet werden. Wegen zwei Demonstrationen sollte die Route über den Fernpass in Tirol morgen möglichst gemieden werden. Denn die B179 wird an zwei Stellen für 2 Stunden vollständig gesperrt. Auch in den Zügen dürfte es an diesem Wochenende sehr voll werden. Die Flughäfen in München und Memmingen erwarten an diesem Wochenende ebenfalls eine hohe Auslastung. Hamburg. Die neue Sternbrücke hat ihre endgültige Position erreicht. Tausende Menschen verfolgen im Stadtteil Altona, wie das riesige Stahlbauwerk durch ein Wohngebiet geschoben wurde, teils nur Zentimeter von den Hauswänden entfernt. Die Deutsche Bahn spricht von einer logistischen Meisterleistung. Die Sternbrücke ist 3.700 Tonnen schwer, mehr als 100 Meter lang und 21 Meter breit. Nach der geplanten Freigabe für den Verkehr Ende August sollen täglich etwa 1000 Züge über die wichtige Hamburger Verbindung fahren. Das Wetter in Bayern. Mehr Sonne als Wolken und heiß bei 32 bis 38 Grad. Am Vormittag vereinzelt Schauer, später am Nachmittag und Abend einzelne, teils kräftige Hitzegewitter mit Unwettergefahr durch Sturm. In der Nacht ebenfalls zum Teil Schauer und schwere Gewitter, 20 bis 15 Grad. Morgen länger sonnig, nur einzelne, lokal kräftige Schauer und Hitzegewitter. Am Sonntag ähnlich, Höchstwerte 25 bis 37 Grad. Soweit die Nachrichten, es ist 9:04.
2: 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Eine Meldung: A99 Ostumfahrung München Richtung Salzburg zwischen Haar und Ottobrunn. 7 Kilometer Stau und Stocken. 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
2: Ja, servus, guten Morgen nochmal. Schönen Vormittag kann man natürlich auch schon sagen, kurz nach 9. Der letzte Schultag vor den Ferien in Bayern. Ja, das passt doch, oder? Oh, Zeit, würde sagen da viele. Freuen Sie sich auf die Urlaubsreise, ja? Oder bleiben Sie daheim? Wann beginnt denn eigentlich für Sie so der Urlaub, die Erholung? Wir haben uns mal umgehört. Die Antworten in 10 Minuten.

0: Skrillex, bleib noch bei mir. Natürlich bleiben wir da. Andy Borg haben wir doch auch gleich noch hier musikalisch am Start. Ich brauch ein bisschen Glück, singt er, und Sensate ohne dich von Giovanni Zarella und Pietro Lombardi. Der BR Schlagersommer. Es ist Freitag, genau 9:45, 31. Juli, der letzte Schultag. Alle sind froh, wenn es vorbei ist, gell? Und falls Sie ein Schulkind haben, das nicht so ganz tolle Noten hat, ja, seien es halt nicht zu streng, gell? Das kann ja jedem passieren. Ich habe auch teils miserable Zeugnisse heimgebracht. Naja, und dann stehen hoffentlich unbeschwerte Urlaubstage an. Und der Urlaub, der beginnt für jeden ja in einem ganz unterschiedlichen Moment.
1: Für mich beginnt Urlaub, wenn ich mit meinem Partner an einem schönen See sitze und ich dann einfach ein Gefühl von Leichtigkeit empfinde.
2: Wenn ich mit einer Freundin einfach einen Matcha trinken gehe.
3: Wenn ich nichts zu tun habe, also wenn ich einfach ja, Freizeit habe, machen kann, was ich möchte.
4: Wenn ich die Sonnenbrille aufsetzen kann und es warm wird.
0: Ja, dann wünschen wir allen, die in den Urlaub dürfen, gute Erholung.
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0: UB40 bei uns auf BR Schlager. Um gleich 9:30 und nach unseren Bayern-Nachrichten, komm, geh mit mir nach Kanada von Bernd Schütz. Schöne Nummer. Roland Kaiser singt Halt mich nochmal fest und Alessa ist mit dabei. Ihre neue Nummer zwischen deinen Zeilen.
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2: Im Studio Stefan Götz. Rothenburg ob der Tauber wollte eigentlich die Bayerische Landesausstellung in 2 Jahren ausrichten, mit dem Schwerpunkt Kinder im Mittelalter. Die Vorbereitungen haben aber gezeigt, das alles wird zu teuer. Gestern Abend hat der Stadtrat beschlossen, sich aus dem Projekt zurückzuziehen. Laura Nadler berichtet.
3: Beim Unterzeichnen des Vertrags mit dem Haus der Bayerischen Geschichte vor knapp 1,5 Jahren ging Rothenburg von Gesamtkosten in Höhe von rund 800.000 Euro aus. Mittlerweile wäre von Gesamtkosten von über 1 Million Euro die Rede, erklärt Oberbürgermeister Rösch.
4: Das große Problem bei uns ist, dass wir in Rothenburg nicht schon über ein Museumsgebäude verfügen, das man da einfach hernehmen kann. Zusätzlich sind es eben Personalkosten, die steigen aufgrund tariflicher Veränderungen.
3: Im September 2024 hatte der Rothenburger Stadtrat mehrheitlich für die Austragung der Bayerischen Landesausstellung 2028 gestimmt, damals noch unter Oberbürgermeister Markus Nasser.
2: In Würzburg ist ein wichtiger Schritt für den Bau einer Multifunktionshalle getan. Der Stadtrat hat gestern Abend mit großer Mehrheit beschlossen, dass das Projekt bezuschusst wird mit bis zu 34,5 Millionen Euro. Um das stemmen zu können, wird der Gewerbesteuersatz erhöht. Den Rest der veranschlagten 85 Millionen Baukosten muss eine private Gesellschaft aufbringen. Die Halle ist hauptsächlich für Kultur- und Sportereignisse gedacht. Sie ist nötig, weil die Heimspielstätte der Würzburger Basketball marode ist und der Pachtvertrag für die Konzertlocation Posthalle ausläuft. Drachenstich in Furt im Wald. In der Stadt an der Grenze zu Tschechien ist heute Premiere für das älteste Volksschauspiel Deutschlands. Annika Exner.
5: Über 15 Meter lang und über 4 Meter hoch. Der größte vierbeinige Schreitroboter der Welt, der Furter Drache, hat wieder seinen Auftritt auf dem Stadtplatz in Furt im Wald. Im Mittelpunkt des mittelalterlichen Schauspiels der Kampf Gut gegen Böse. Auf die Beine gestellt werden die Festspiele von etwa 350 Laienschauspielern und Helfern. Und die Vorfreude ist bereits groß, so Bürgermeister Sandro Bauer.
6: Da geht es mittlerweile auch um sehr viel Emotion, weil es ist ja Tradition, Brauchtum und Identität für unsere Stadt. Also ich kann es an einem Spruch festmachen, den es bei uns gibt, der besagt, Furt lebt, solange der Drache stirbt.
5: Bis Mitte August läuft der Drachenstich in Furt im Wald.
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0: Heiß, heiß, heiß. Heute Vormittag mehr Sonne als Wolken, dazu höchstens vereinzelt Schauer bei uns in Bayern. Am Nachmittag und Abend mit mehr Wolken bayernweit zunehmende Neigung für einzelne, teils kräftige Hitzegewitter mit Unwettergefahr durch Sturm. Und heute heizt es sich rauf auf 32 bis 38 Grad. Und zum Teil weht lebhafter oder starkböiger Wind in der mal klar, mal wolkigen Nacht. Müssen wir mit vereinzelten Schauern und Gewittern rechnen. Zum Nachtbeginn auch unwetterartig können die daherkommen. Also, und es kühlt in der Nacht nur auf 15 bis 20 Grad ab. Morgen teils länger sonnig, teils wolkig. Im Tagesverlauf einzelne lokal kräftige Schauer und Hitzegewitter. Am Nachmittag und Abend dann auflockernde Wolken und mehr freundliche Abschnitte. Am Sonntag überwiegend sonnig und ab dem Nachmittag besonders an den Alpen gewitterige Schauer. Und am Montag, Montag häufig sonnig bis locker bewölkt und meist trocken. Und die Höchstwerte 25 bis 37 Grad.
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1: Und da wird's heute bei uns richtig rockig. See you later, Alligator. Das ist nicht nur ein Hit, das ist ein Stück Musikgeschichte. Das Lied stammt ursprünglich von Bobby Charles, einem Songwriter aus Louisiana. Aber die Version, die wir jetzt hören, die kommt von Bill Haley und hat ihn weltberühmt gemacht. 1956 hat die Nummer die Charts erobert. Bill Haley, er wurde ja 1925 geboren und gilt als einer der Väter des Rock'n'Roll. Mit Rock Around the Clock hat er 1954 schon für Furore gesorgt. Und er bleibt unvergessen. Unser BR-Schlager-Musikschatz, hier ist Bill Haley. See you later, alligator. Well.

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0: So, so, Matthias Reim, verdammt für alle Zeit. Die Zeit, 9.52 Uhr, der BR Schlagersommer. Nach den 10 Uhr Nachrichten mit Erich Wartusch. Sehr cool bei der Hitze ist ja unsere Musik. Bei uns auf BR Schlager rund um die Uhr und auch heute Abend kurz nach 18 Uhr eiskalte Sommerhits. In der ARD Schlager Hitparade mit Harry Blaha. Heute Best of Schlagerstars der ARD Schlager Hitparade. Und dazu natürlich die Top 15 der Woche und 5 Neuvorstellungen. Kurz nach 18 Uhr. Dankeschön fürs Zuhören. Einen schönen Freitag Ihnen und ein schönes Wochenende mit BR Schlager, Ihr Jürgen Lassauer.
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1: Es ist 10 Uhr. Die Nachrichten des Bayerischen Rundfunks mit Julia Cortis. Die Übersicht. Im Juli ist die Zahl der Arbeitslosen in Bayern leicht gestiegen. Trump verkündet Vereinbarung zur Entwaffnung der Hamas. Mehrheit der Azubis bekommt im ersten Ausbildungsjahr mehr als 1.000 Euro. Das Wetter in Bayern. Erst sonnig, später Gewitter, 32 bis 38 Grad. Nürnberg. Die Zahl der Arbeitslosen in Bayern ist im Juli gestiegen. Das hat die Bundesagentur für Arbeit vor wenigen Minuten mitgeteilt. 318.000 Menschen waren im Freistaat erwerbslos gemeldet. Das sind rund 5.000 mehr als im Juni und 6.000 mehr als vor einem Jahr. Die Arbeitslosenquote liegt bei 4,1%. Überdurchschnittlich stark betroffen vom Anstieg der Arbeitslosenzahlen sind Jüngere, Menschen über 55 und Schwerbehinderte. Die Zahl der Arbeitslosen steigt in ganz Deutschland seit inzwischen 4 Jahren kontinuierlich. Im Juli gehen die Zahlen in der Regel zusätzlich nach oben, weil in vielen Bundesländern schon Sommerferien sind. Washington. Der von US-Präsident Trump ins Leben gerufene Friedensrat hat Trumps Angaben zufolge ein Abkommen zur vollständigen Entwaffnung der Hamas im Gazastreifen erzielt. Dies sei ein wichtiger Schritt des vorgesehenen 20-Punkte-Plans auf dem Weg zu einem dauerhaften Frieden, schrieb Trump in den sozialen Medien. Im Gegenzug würden die israelischen Streitkräfte nach Abschluss der Entwaffnung abziehen. Ranghohe Hamas-Funktionäre bestätigten Medienberichten zufolge die Einigung. Von Israel gibt es noch keine Reaktion. Zürich. Der Fußball-Weltverband FIFA versucht nach der Boykottdrohung der UEFA zu beschwichtigen. In einem Statement heißt es wörtlich: Niemand verkauft den Fußball. Die FIFA hatte angekündigt, sie wolle über eine neue Tochtergesellschaft mehr als 4 Milliarden Dollar von Investoren einwerben. Im Gegenzug würden künftige Weltmeisterschaften unter dem Dach der Tochtergesellschaft stattfinden. Für Europas Fußballverbände kommt das nicht in Frage. Die UEFA-Mitglieder beschlossen einstimmig, dass sie alle FIFA-Turniere boykottieren würden, sollte der Fußball-Weltverband seine Pläne weiterverfolgen. Auch der Dachverband des nord- und mittelamerikanischen Fußballs, CONCACAF, lehnt die Pläne ab. Athen. Auf der griechischen Insel Kreta spitzt sich die Waldbrandlage weiter zu, weil starke Winde die Löscharbeiten verkomplizieren. Löschflugzeuge und Hubschrauber können wegen der Windverhältnisse nur eingeschränkt eingesetzt werden. Auch in der Türkei, wo es unter anderem in der Ferienregion Antalya brennt, kämpfen Feuerwehrleute gegen mehrere Waldbrände. Die meisten der rund 170 Brände sind laut Behördenangaben aber unter Kontrolle. In Spanien sind die verheerenden Waldbrände in den Regionen Madrid, Ávila und Toledo inzwischen weitgehend eingedämmt. Die meisten Evakuierungen und Ausgangsbeschränkungen wurden aufgehoben. Auch der große Waldbrand nördlich von Valencia breitet sich nach Behördenangaben nicht weiter aus. Düsseldorf. Im ersten Ausbildungsjahr erhalten die Auszubildenden in den meisten Branchen inzwischen mehr als 1.000 Euro im Monat und liegen damit über dem BAföG-Höchstsatz für Studierende von 992 Euro. Nur in der Landwirtschaft, Floristik und im Friseurhandwerk liegt mancherorts die monatliche Vergütung noch unter 1.000 Euro. Das geht aus einer Auswertung des Wirtschafts- und Sozialwissenschaftlichen Instituts der gewerkschaftsnahen Hans-Böckler-Stiftung hervor. Die Studie zeigt auch, dass die tarifgebundenen Ausbildungsvergütungen stärker als die Löhne gestiegen sind, und zwar im laufenden Jahr im Schnitt um 3,9%. Das Wetter in Bayern. Sonnig und heiß bei 32 bis 38 Grad. Am Nachmittag und Abend einzelne, teils kräftige Hitzegewitter mit Unwettergefahr durch Sturm. In der Nacht ebenfalls zum Teil Schauer und schwere Gewitter, 20 bis 15 Grad. Morgen länger sonnig und einzelne, lokal kräftige Schauer und Hitzegewitter. Am Sonntag ähnlich. Höchstwerte 25 bis 37 Grad. Soweit die Nachrichten. Es ist 10:04.
2: 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Nur eine Meldung, die mir momentan vorliegt. Das ist die A3 Nürnberg Richtung Passau zwischen Metten und Hengersberg. 6 Kilometer Stau und stockender Verkehr. Kommen Sie gut an und vielleicht bleibt's ja noch einigermaßen ruhig. Wäre ja auch ganz gut. 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
2: Heute ist großer Zeugnistag. Schauen wir uns mal eins an. Mathe 5. Heimat und Sachkunde 4, Physik 5, Musik 5, Deutsch 4. Och, da liegt so einiges im Argen. Ach so, das ist das Zeugnis, das manche gerne einem Politiker hierzulande ausstellen würden. Naja, dann kann man ja nur sagen, nachsitzen bitte. Ich hoffe dagegen, dass für alle Schülerinnen und Schüler in Bayern das Zeugnis heute erfreulich ausfällt. Einen guten Ferienstart.

0: Heute Vormittag ist Schluss. Das Schuljahr 2025/26 ist in wenigen Minuten zu Ende. Schülerinnen und Schüler starten in die Ferien und die Eltern bekommen das auch mit. Die letzten Tage hatten die Kids ja nicht mehr allzu viel zu tun. Wandertage, Aktionstage, Schulfeste, man hat es dann meistens doch ganz gechillt auslaufen lassen. Das war früher auch meistens schon so. Wer in den letzten Schultagen bis zum Ferienstart heute dagegen richtig viel Stress hatte und immer noch hat, das sind die Hausmeister. Die sind in den letzten Tagen vor den Ferien nochmal zu Hochform aufgelaufen, hat unser Reporter Martin Gruber in Schulen in Vilshofen und Passau festgestellt.
1: Nein, man sieht es Norbert Dobler nicht an, dass gerade viel zu tun ist. Er lacht gerne. Der Hausmeister am Gymnasium Vilshofen. Dabei steht der nächste Job schon an.
2: Ich muss hier einen Beamer wechseln. Ich baue einen neuen Laserbeamer auf mit Netzwerkverbindung, dass wir da wieder ein gescheites Bettel haben an der Leinwand, dass wir halt einfach wieder auf dem neuesten Stand der Technik sind.
1: Die letzten Schultage haben es in sich. Da Stühle rein, da Bänke raus, drüben im Atrium für den Gottesdienst herrichten, Tonanlage checken und draußen, ach ja, die Sport- und Aktionstage sind ja auch noch.
2: Tischtennisturniere, Fußballturniere. Da müssen wir halt Tore aufstrahlen für den Fußball, dass das alles passt.
1: Wenn etwa 800 Schüler und Schülerinnen den Ferien entgegenchillen, sammelt Norbert Dobler noch mal richtig viele Kilometer im Schulhaus. Elektriker, Ton- und Lichttechniker, ITler, Möbelpacker, Maurer, Maler, Gärtner. Eigentlich machen wir alles, bestätigen Werner und Florian Stömer, Vater und Sohn, das Hausmeisterduo am Passauer Gymnasium Freudenheim. Auch hier volles Programm, kurz vor den Ferien. Ganz in der Früh, ab ein Sommerfest vom Vortag.
3: Gestern ist eifrig geworden. Das Sommerfest ist immer ein bisschen länger.
4: Gut, wir haben in der Früh um 5:30, 6:00 fangen wir an, dass wir die ersten Abbaumaßnahmen gehabt haben, dass wir Strom und das alles weg, das war das schon vom Sommerfest. Und ja, da haben wir momentan eh noch mittendrin. Genau, in der gleichen Zeit war eine Festsaalshow-Veranstaltung, die wir jetzt dann auch abbauen.
1: Ganz zu schweigen von den vielen Klassenzimmern, die jetzt schon fürs nächste Schuljahr flott gemacht werden müssen.
4: Zum Beispiel wie jeder Raum bei uns ausgeleert, komplett Stühle draus, Tische raus. Und dann schauen wir uns, was alles defekt ist und dann, ja, und dann geht's weiter.
1: Urlaub? Erstmal nicht. Eher reparieren, sauber machen, Bestandsaufnahme. Ach ja, den 20.000 Quadratmeter großen Schulgarten, den gibt's ja auch noch.
4: Ich bin gern draußen. Also der Garten hat schon was, weil da hat man dann auch mal ein bisschen Ruhe und kann hinarbeiten, ohne dass man noch 2 Minuten heißt, Werner, gut, dass ich das sehe. Also wer soll's sonst machen?
1: Schon klar. Trotzdem nochmal gefragt. Hat der Hausmeister auch mal frei in der nächsten Zeit?
3: Ganze 3 Wochen. Ich hoffe.
4: Ich hoffe auf 3. Meistens ist man in der Zwischenzeit immer wieder mal erinnern, weil es einfach nicht geht.
1: Und wie fühlt sich Norbert Dobler, der immer freundliche Hausmeister in Vilshofen und Kilometersammler, heute am letzten Schultag?
2: Ja, natürlich. Es ist doch ein langes Schuljahr und dann ist man schon froh, wenn es dem Ende entgegengeht.
1: Zum Start in die Ferien ein Riesenlob für alle Hausmeister an Bayerns Schulen. Ihr habt es echt verdient.
0: Und dann wünschen wir Ihnen jetzt auch richtig schöne Ferien allen, die da gewerkelt haben in diesem Schuljahr und die jetzt ja, wie wir es gehört haben, auch die nächsten Tage noch durchaus was zu tun haben, aber danach endlich mal entspannen und eine gute Zeit. Und hier ist Michael Morgan im BR-Schlagertreff 7 Leben.

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0: Da fühlt man sich ja gleich wie beim Neujahrskonzert, wenn man dem Vincent Groß hier zugehört hat. Hier ist der BR-Schlagertreff. In 5 Minuten gibt's Neues aus Bayern. Wir haben zum Beispiel die neuen Arbeitslosenzahlen. Aber Sie können natürlich auch schon ein bisschen sich auf Sonntag freuen, denn...
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0: Ein Disco-Klassiker von Gloria Gaynor, I Will Survive, 10.31 Uhr ist es.
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2: Im Studio Stefan Götz. Im Juli ist die Zahl der Arbeitslosen auch im Freistaat gestiegen. Wie die Regionaldirektion der Bundesagentur für Arbeit in Nürnberg mitgeteilt hat, waren 318.000 Menschen ohne Job. Das sind gut 5.000 mehr als im Juni. Oliver Tubenauer mit Einzelheiten.
3: Die Arbeitslosenquote liegt jetzt bei 4,1%. Der Chef der Bayerischen Arbeitsagenturen, Markus Schmitz, sieht aber auch Stabilisierungstendenzen. So habe die negative Entwicklung der letzten Monate an Fahrt verloren.
4: Das Positive, was wir sehen, dass in einigen Branchen wie im verarbeitenden Gewerbe, aber auch im Baugewerbe jetzt wieder mehr offene Stellen als im Vorjahr gemeldet sind, das ist ein kleiner Hoffnungsschimmer. Man muss allerdings auch sagen, dass der Rückgang der sozialversicherungspflichtig Beschäftigten weiter anhält. Also wir sehen den Effekt von Demografie und Konjunkturkrise, aber die positiven Elemente überwiegen in diesem Monat, nämlich der Anstieg der gemeldeten Stellen.
3: Schmitz sagt aber auch, dass sich die demografische Entwicklung und die konjunkturelle Krise auch im Juli in den Arbeitsmarktzahlen widerspiegeln. Besonders betroffen vom Anstieg der Arbeitslosigkeit sind Jüngere, Menschen über 55, Langzeitarbeitslose und Schwerbehinderte.
2: In Nürnberg gilt ab sofort eine Haushaltssperre. Grund sind hohe Sozialausgaben und geringere Gewerbesteuereinnahmen. Die Frankenmetropole ist kein Einzelfall. Zuletzt hatte Germering westlich von München eine Haushaltssperre verhängt. Zuvor hatte Erlangen mehr als 2 Millionen Euro eingefroren. Alexander Arnö.
5: Grundsätzlich haben Haushaltssperren in den letzten Jahren zugenommen, bestätigt auch der Bayerische Städtetag auf Anfrage und führt es auf immer höhere Kosten zurück bei stagnierenden Gewerbeeinnahmen. Rechtlich ist eine Haushaltssperre ein reines Verwaltungsinstrument. Verhängen dürfen sie Kämmerer und Bürgermeister, ohne Stadt- oder Gemeinderatsbeschluss. Betroffen sind vor allem freiwillige Leistungen, Zuschüsse für Vereine, Kultur oder neue Projekte. Sicher sind dagegen Ausgaben, zu denen die Kommune gesetzlich oder vertraglich verpflichtet ist. Zum Beispiel die Gehälter der kommunalen Angestellten.
2: Hat sich ein Waldbrand erstmal richtig festgefressen, dann wird es oft schwierig für die Feuerwehr. Löschflugzeuge könnten zwar helfen, sind aber mit 35.000 Euro Kosten pro Betriebsstunde ziemlich teuer. Damit es gar nicht so weit kommt, testet das Fraunhofer-Institut in Erlangen ein KI-gestütztes Frühwarnsystem. Andreas Schuster.
6: Waldbrände sollen dabei mit Hilfe von Kameras und Sensoren vollautomatisch erkannt werden, so früh wie möglich, heißt es. Mit Hilfe von künstlicher Intelligenz wird dann beispielsweise Rauch von Nebel, Staub oder Wolken unterschieden. Beim Projekt mit Namen Smart Forest Fire werden die Daten über eine vom Fraunhofer Institut entwickelte Funktechnologie übertragen. Einsatzkräfte bekommen die Informationen über einen möglichen Brand, dann über eine zentrale Plattform. Dass handelsübliche statt spezielle Kameras und Sensoren verwendet werden, erlaube eine kostengünstige Überwachung kleinerer, gefährdeter Flächen, heißt es vom Fraunhofer Institut mit Blick auf die automatisierte Waldbranderkennung.
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7: Heute Vormittag gibt's insgesamt mehr Sonne als Wolken. Dazu sind höchstens vereinzelt Schauer möglich. Am Nachmittag und am Abend kommen dann allmählich mehr Wolken hinzu und es bilden sich einzelne Schauer und starke Gewitter. Die können dann auch unwetterartig ausfallen mit Starkregen, Hagel und Sturmgefahr, also Achtung. Die Spanne der Höchstwerte, die reicht von 32 Grad in den Alpentälern bis zu 38 Grad an der unteren Donau. Morgen ist es teils länger sonnig, teils wolkig, aber auch hier im Tagesverlauf dann wieder einzelne lokal kräftige Schauer und Hitzegewitter, die möglich sind. Am Sonntag, da überwiegt dann der Sonnenschein. Am Wochenende insgesamt gehen die Temperaturen leicht runter, aber am Montag dann schon wieder rauf mit mehr als 30 Grad überall. Sollten Sie am Wochenende spontan einen Besuch bekommen, dann klären wir gleich mal mit unserer Expertin Elke Messerschmidt, wie man es auf die Schnelle hinbekommt, dass man die Gäste ohne zu zögern hereinbitten kann.
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0: Howard Carpendale hier im BR Schlagertreff. 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
0: Es gibt ja diesen einen Satz, bei dem bei vielen sofort der Puls hochgeht. Du, wir sind gerade in der Nähe. Wir kommen gleich mal vorbei. Ja, ist immer schön, wenn sich Freunde spontan melden, aber dann ein kurzer Blick in die Wohnung und der sorgt manchmal, kommt immer so ein bisschen drauf an, aber bei vielen wahrscheinlich doch für leichte Panik, denn ja, natürlich liegt was rum und das Bad, das könnte eigentlich auch noch einen schnellen Check vertragen, aber keine Sorge, mit ein paar einfachen Tricks sieht die Wohnung tatsächlich in 10 Minuten wieder richtig gut aus. Unsere Haushaltsexpertin Elke Messerschmidt vom Kompetenzzentrum Hauswirtschaft in Triesdorf, die haben wir jetzt am Telefon. Schön, dass Sie da sind, Frau Messerschmidt.
2: Hallo, Herr Wartusch.
0: Sagen Sie, wo kriegt man denn auf die Schnelle die Heinzelmännchen her?
2: Ha, da muss man wahrscheinlich schon selber Hand anlegen, ja. Oder die Familie einspannen.
0: Aber wenn sich spontaner Besuch ankündigt, wo soll ich denn als erstes anfangen?
2: Also für mich wäre das Wichtigste erstmal der Geruch. Also ich würde Fenster aufmachen, wenn es jetzt nicht gerade 40 Grad draußen hat, und mal kräftig durchlüften, dass es angenehm riecht und nicht nach dem Hund, der sein Bad hatte, oder Kohlrabi, den ich gerade gekocht habe.
0: Ja.
2: Genau, das wäre mal das Wichtigste.
0: Und

0: überhaupt hin. Also der Wohnraum auf alle Fälle, da möchte ich Sie ja empfangen. Dann gehen Sie vielleicht mal auf die Toilette, also ein kurzer Blick durchs Bad. Durch den Flur muss ich Sie schnell schleusen, der erste Eindruck zählt. Und bei der Küche kommt es schon drauf an, haben Sie eine Küche, die im Wohnraum integriert ist, oder kann man die zumachen und dann, also das ist so ein Kannraum.
1: Ja, wobei, wenn man sie zumacht, darf natürlich dann der Gast anschließend nicht sagen, ich helfe dir mal beim Abräumen.
0: Nein, weil das muss man dann vehement ablehnen.
1: Was sind denn so drei Handgriffe?
0: Genau, drei Handgriffe. Also ja, im Flur, wenn wir da anfangen, wäre mir wichtig, dass die Schuhe ordentlich stehen oder im Schuhschrank verräumt sind. In der kühleren Jahreszeit vielleicht, dass Platz an der Garderobe ist, dass ich meine Jacken da kurz entferne und ins Schlafzimmer bringe zum Beispiel oder in irgendeinen Raum, den ich eben nicht brauche. Wenn ich dann weitergehe in den Wohnraum, dort würde ich mir eine große Klappkiste organisieren und alles, was rumliegt, da reintun. Also die Zeitschriften, vielleicht eine offene Post, Kleidungsstücke, auch ins Schlafzimmer und dort später entsorgen. Im Bad gucken, ist genügend Toilettenpapier da? Habe ich Gästehandtücher, frische? Vielleicht mal die Zahnpastaspritzer noch vom Spiegel oder aus dem Waschbecken entfernen. Ja. Und Küche, vielleicht das schmutzige Geschirr in die Spülmaschine, falls vorhanden.
1: Falls noch so viel Zeit bleibt. Wenn der Besuch dann tatsächlich vor der Tür steht, was sollte man am besten immer daheim haben, damit man dann auch spontan ein guter Gastgeber sein kann?
0: Also ich denke, das Minimum wäre, und es hat sich ja auch jeder, ein was zu trinken, ein Glas Wasser, Saft, Kaffee, Tee, und dann, wenn es zur Kaffeezeit ist, ist es sicher schön, man hat ein Stückchen Kuchen parat oder ein paar Kekse, abends vielleicht ein belegtes Brot, aber genau, ich denke, beim Überraschungsbesuch darf auch bemerkt werden, dass es ein Überraschungsbesuch ist.
1: Nur der Satz, der Kühlschrank ist völlig leer, der ist natürlich dann schwierig.
0: Der ist dann schwierig, ja. Dann geht man essen gemeinsam mit den Freunden, das ist doch auch eine Variante.
1: Auf alle Fälle. Ja. Das waren ein paar Tipps, die sicherlich sehr hilfreich sind, wie es im Notfall richtig schnell gehen kann, wenn Besuch vor der Haustür steht und wenn es dann mal nicht so richtig picobello ist. Richtige Freunde verstehen ja auch, dass es so ist. Bei denen ist es daheim möglicherweise auch nicht anders. Vielen Dank auf alle Fälle, Elke Messerschmidt vom Kompetenzzentrum Hauswirtschaft in Triesdorf. Und jetzt wünsche ich Ihnen dann einfach, wenn es bei Ihnen losgeht, schöne Sommerferien.
0: Ja, gleichfalls.
1: Dankeschön. Alles Gute inzwischen.
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0: Ein absoluter Gute-Laune-Song von der Band Fuchs, jetzt um 11:05 hier im BR-Schlagertreff. Ein französischer Student leckt in Singapur einen Strohhalm aus dem Automaten ab und steckt ihn zurück. Das von ihm auf den sozialen Medien veröffentlichte Video, das geht viral und das bringt ihn sogar vor Gericht. Und da fiel nun das Urteil.
1: Rund 400 Euro umgerechnet muss der junge Franzose zahlen. Dafür, dass er einen Strohhalm aus einem Orangensaftautomaten abgeleckt und ihn danach wieder zurückgelegt hat. Der inzwischen 19-Jährige war wegen Sachbeschädigung und Erregung öffentlichen Ärgernisses angeklagt. Vor Gericht hat er sich heute im zweiten Punkt schuldig bekannt. Dem Franzosen drohten ursprünglich bis zu 2 Jahre Haft, eine Geldstrafe oder beides. Nach Angaben der Verteidigung ging das Video viral, nachdem jemand aus seinem Bekanntenkreis eine Bildschirmaufnahme gemacht und das Video an ein Medienunternehmen weitergeleitet hatte. Zudem betonte die Verteidigung, dass niemand zu Schaden gekommen sei, da der Angeklagte den Strohhalm im Anschluss selbst genutzt habe. Im viral gegangenen Video sieht man nur, wie er ihn zurücklegt. Das betroffene Unternehmen tauschte danach alle 500 Trinkhalme im Automaten aus. Immer wieder führen die strengen Regeln in Singapur zu Diskussionen. Zuletzt führte der Stadtstaat Stockschläge für Mobbing in Schulen ein. Auch die Todesstrafe wird noch verhängt, vor allem wegen Drogendelikten. Die harten Strafen sollen abschrecken.
0: Jennifer Johnston, unsere Korrespondentin, über einen Studenten, der sich in Singapur vermutlich so schnell keinen Orangensaft mehr aus dem Automaten holt.

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1: Um 11 Uhr mit Julia Cortis. Die Zahl der Arbeitslosen in Bayern ist im Juli leicht gestiegen. Sie liegt bei 318.000. Das entspricht einer Quote von 4,1%. Wie die Situation bundesweit ist, berichtet Birgit Harpart.
2: Wieder klettert die Zahl der Arbeitslosen wie schon im Winter über die Grenze von 3 Millionen, wenn auch nur ganz leicht. Konkret kommt die Statistik der Bundesagentur für Arbeit auf 3.007.000. Ein Plus zum Vormonat von 71.000. Die Arbeitslosenquote steigt auf 6,4%. Nun ist das im Juli nicht unüblich, weil Firmen vor den Sommerferien selten einstellen und die Jugendlichen nach der Lehre erst noch einen Job finden müssen. Aber das Plus fällt stärker aus als in anderen Jahren. Die schwache Entwicklung der letzten Monate setzt sich also fort, so das Fazit der Bundesagentur.
1: Verbraucherinnen und Verbraucher haben seit heute europaweit ein Recht auf Reparatur bei Geräten wie Smartphones, Waschmaschinen und Kühlschränken. Ziel der EU-Vorgabe ist es, Elektroschrott zu vermeiden und Ressourcen zu schonen. Hersteller sind verpflichtet, Reparaturen nicht durch Software oder die Bauweise zu erschweren, und sie müssen über Reparaturmöglichkeiten informieren. Außerdem müssen sie Ersatzteile zur Verfügung stellen. Die Zahl der Abschiebungen ist im ersten Halbjahr 2026 gesunken im Vergleich zum Vorjahreszeitraum. Das berichten mehrere Medien.
3: Von Anfang Januar bis Ende Juni sind nach Angaben des Bundesinnenministeriums gut 9.600 Menschen abgeschoben worden. Das berichtet der Mediendienst Integration und die Nachrichtenagentur dpa. Zum Vergleich, im ersten Halbjahr 2025 waren es früheren Angaben der Bundesregierung zufolge gut 11.800 Menschen. Philipp Eckstein, Berlin.
1: Die Stadt München verstärkt ihre Sicherheitsvorkehrungen auf dem Oktoberfest. Das hat Wiesenchef Christian Scharpf angekündigt. Das Fundbüro der Wiesen zieht um und macht Platz für eine neue Sicherheitszentrale. Von dort aus wollen erstmals auch die Veranstalter das Festgelände flächendeckend mit Kameras beobachten. Scharpf zufolge geht es darum, Gefahren frühzeitig zu erkennen und Besucherströme besser zu steuern. Das Oktoberfest beginnt heuer am 19. September. Mit dem Start der Sommerferien heute haben Kinder und Jugendliche in den Augsburger Freibädern wieder freien Eintritt. Was die Stadt damit erreichen will, das erklärt Eva Heime aus dem BR-Studio Augsburg.
4: Bis zum 14. September kommen Kinder und Jugendliche unter 18 Jahren gratis ins Fribbe, ins Familienbad am Plärrer und ins Bärenkellerbad. Das Freibad Lechhausen ist ohnehin für alle kostenfrei. Die Stadt will damit soziale Ausgrenzung verhindern und Familien finanziell entlasten. Im vergangenen Jahr wurden über 18.000 Gratiseintritte gezählt. Deutlich weniger als 2024, vor allem aber wegen des schlechten Wetters. Rund 50.000 Euro an Einnahmen sind der Stadt dadurch entgangen.
1: Das Wetter in Bayern: sonnig und heiß bei 32 bis 38 Grad, später am Nachmittag, also am Spätnachmittag und Abend, einzelne, teils kräftige Hitzegewitter mit Unwettergefahr durch Sturm. In der Nacht ebenfalls zum Teil Schauer und schwere Gewitter, 20 bis 15 Grad. Morgen länger sonnig und einzelne, lokal kräftige Schauer und Hitzegewitter, am Sonntag dann ähnlich, bei Höchstwerten von 25 bis 37 Grad. Soweit die Nachrichten, 11:04.
5: Der Bierschlager Verkehrsservice: A3 Würzburg Richtung Frankfurt. Zwischen Goldbach und Aschaffenburg-Ost steht ein defekter LKW auf der linken Spur. Bitte fahren Sie dort vorsichtig. Die A3 dann Nürnberg Richtung Passau. Da staut sich's nach wie vor zwischen Metten und Hengersberg, und zwar etwa auf 5 Kilometern. A7 Füssen Richtung Ulm. Zwischen Altenstadt an der Iller und dem Dreieck Hittistetten stockender Verkehr. Und A8 Salzburg Richtung München. Zwischen Holzkirchen und dem Kreuz München Süd ebenfalls stockender Verkehr wegen eines defekten Fahrzeugs. Gute Fahrt!
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5: So allmählich dürften die Kinder und Jugendlichen aus der Schule kommen. Letzter Schultag vor den Ferien. Manche wahrscheinlich mit strahlenden Gesichtern, andere brauchen möglicherweise ein bisschen Trost, weil die Noten doch nicht ganz so ausgefallen sind, wie sie sich das vorgestellt haben. Für alle ist wahrscheinlich ein gutes Mittagessen jetzt die richtige Belohnung oder der richtige Trost, vielleicht auch mit einem süßen Abschluss. Also ich denke da mal an Burger, Pommes und ein Schokoeis. So fällt das wahrscheinlich aus, wenn die Kinder das sich selber aussuchen dürfen, was es gleich gibt. Ich sag schon mal Mahlzeit.

0: James Lloyds hier im BR Schlagertreff gleich 22:45. Heute Abend läuft im ersten der Film Servus Eddie. Eigentlich müsste er Servus Charlie heißen, denn in diesem Film spielt der große Günther Maria Halmer seine letzte Rolle. Gestorben ist er ja im Mai mit 83 Jahren. Berühmt wurde Halmer als Charlie in den Münchner Geschichten. Und auch Servus Eddie spielt in München.
1: Klopf, klopf. Polizei.
2: Herr Adam muss noch in die Radiologie.
1: Herr Adam? Ist das Ihr Name?
3: Adam liegt im Krankenhaus, offenbar Gedächtnisverlust. Polizist Eddie will wissen, wer er ist, denn hinter dem alten Mann steckt eine Geschichte.
1: Ich würde so gern wissen, was Ihnen passiert ist. Ich meine, Sie sind klug, Sie haben studiert, Sie hatten eine Praxis. Ach, meine Mama war bei Ihnen.
4: Ah ja? Wie heißt sie denn?
1: Maria Kolodziejczyk.
4: Ah, ja.
1: Was ist passiert?
3: Ein tragischer Unfall vor vielen Jahren. Die Trauer machte Adam haltlos, obdachlos, mittellos. Nun soll die Familiengrabstelle aufgelöst werden. Eddie und seiner Mutter Maria ergeht es ganz ähnlich.
5: Sie wollen sein Grab auflösen und Papa sein Grab abräumen und einebnen.
1: Was soll das denn?
5: Das ist normal nach 30 Jahren.
3: Fixpunkt Friedhof. Der Zufall führt die beiden also zusammen. Doch da ist noch mehr, was sie zu verbinden scheint.
1: Man kann alles, wenn man nur will.
6: Ja, wer hat Ihnen denn das gesagt?
1: Ist doch so.
6: Haben Sie deswegen mit Ihrer Freundin gestritten?
1: Wieso?
6: Ja, weil Sie glauben, alles zu können.
1: Ich fürchte, ganz so einfach ist das nicht.
6: Man kann alles, wenn man nur will. Habe ich gerade gehört.
3: Es sind Szenen wie diese, die die beiden Männer in den Mittelpunkt rücken. Maximilian Brückner als Polizist Eddie und der kürzlich verstorbene Günther Maria Halmer als väterliche Figur Adam.
1: Ich bräuchte dringend jemanden, der mir das Fliegenfischen beibringt. Meine Mutter hat gesagt, sie waren der perfekte Lehrer. Ja, weil sie immer so geschwärmt haben von Kanada und von den Lachse. Wann waren sie das letzte Mal beim Fliegenfischen?
3: Der Film konzentriert sich jedoch nicht ausschließlich auf die wachsende Freundschaft der beiden Männer.
7: Könnte ich bitte noch ein Foto machen? Wir müssen herausfinden, wer Sie sind.
6: Und wenn Sie was herausfinden lassen, mich bitte wissen.
7: Ja, selbstverständlich.
0: Norbert Kunze über den Film Servus Eddie, der läuft heute um 19:45 im Ersten und zu sehen ist er natürlich auch in der ARD Mediathek.

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0: Das Nockalm-Quintett jetzt um 11.30 Uhr.
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2: Im Studio Stefan Götz. Auch bei uns im Freistaat bleibt der Arbeitsmarkt angespannt. Wie die Regionaldirektion der Bundesagentur für Arbeit in Nürnberg mitgeteilt hat, waren im Juli 318.000 Menschen ohne Job. Das sind gut 5.000 mehr als im Juni. Die Einzelheiten von Oliver Tubenauer.
3: Die Arbeitslosenquote liegt jetzt bei 4,1%. Der Chef der Bayerischen Arbeitsagenturen, Markus Schmitz, sieht aber auch Stabilisierungstendenzen. So habe die negative Entwicklung der letzten Monate an Fahrt verloren.
4: Das Positive, was wir sehen, dass in einigen Branchen wie im verarbeitenden Gewerbe, aber auch im Baugewerbe jetzt wieder mehr offene Stellen als im Vorjahr gemeldet sind, das ist ein kleiner Hoffnungsschimmer. Man muss allerdings auch sagen, dass der Rückgang der sozialversicherungspflichtig Beschäftigten weiter anhält. Also wir sehen den Effekt von Demografie und Konjunkturkrise, aber die positiven Elemente überwiegen in diesem Monat, nämlich der Anstieg der gemeldeten Stellen.
3: Schmitz sagt aber auch, dass sich die demografische Entwicklung und die konjunkturelle Krise auch im Juli in den Arbeitsmarktzahlen widerspiegeln. Besonders betroffen vom Anstieg der Arbeitslosigkeit sind Jüngere, Menschen über 55, Langzeitarbeitslose und Schwerbehinderte.
2: Hat sich ein Waldbrand erstmal richtig festgefressen? Fressen wird es oft schwierig für die Feuerwehr. Löschflugzeuge könnten helfen, sind aber mit 35.000 Euro Kosten pro Betriebsstunde ziemlich teuer. Damit es gar nicht so weit kommt, testet das Fraunhofer-Institut in Erlangen ein KI-gestütztes Frühwarnsystem. Andreas Schuster.
5: Waldbrände sollen dabei mit Hilfe von Kameras und Sensoren vollautomatisch erkannt werden, so früh wie möglich, heißt es. Mit Hilfe von künstlicher Intelligenz wird dann beispielsweise Rauch von Nebel, Staub oder Wolken unterschieden. Beim Projekt mit Namen Smart Forest Fire werden die Daten über eine vom Fraunhofer Institut entwickelte Funktechnologie übertragen. Einsatzkräfte bekommen die Informationen über einen möglichen Brand, dann über eine zentrale Plattform. Dass handelsübliche statt spezielle Kameras und Sensoren verwendet werden, erlaube eine kostengünstige Überwachung kleinerer, gefährdeter Flächen, heißt es vom Fraunhofer Institut mit Blick auf die automatisierte Waldbranderkennung.
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6: Heute Vormittag gibt's insgesamt mehr Sonne als Wolken. Dazu sind höchstens vereinzelt Schauer möglich am Nachmittag und am Abend. Da kommen dann aber mehr Wolken hinzu. Und dann bilden sich auch einzelne Schauer und starke Gewitter. Die können sogar unwetterartig ausfallen. Also alles dabei, dann Starkregen, Hagel und Sturmgefahr. Also bitte Vorsicht am Abend, wenn Sie da reingeraten. 32 bis 38 Grad werden am Nachmittag auf dem Thermometer stehen. Morgen ist es dann teils länger sonnig, teils wolkig, aber auch hier sind im Tagesverlauf schon wieder einzelne lokal kräftige Schauer und Hitzegewitter möglich. Am Sonntag überwiegt dann der Sonnenschein. Und das ganze Wochenende über gehen die Temperaturen leicht runter, am Montag dann aber schon wieder rauf mit mehr als 30 Grad überall. Und wo machen die Bayern dieses Jahr Urlaub? Da fragen wir gleich mal nach.
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0: Sommer, Sonne, Strand. Die Sommerferien in Bayern, sie beginnen für Schüler, Eltern und Lehrkräfte in diesen Minuten und damit naht für viele der Urlaub. Wie es der Reisebranche trotz internationaler Krisen und einer wirtschaftlich angespannten Lage geht und wohin es die Menschen zieht, das hat Leonid-Team recherchiert.
1: Ich begrüße Sie im Namen der Genossenschaft Marmor Plus recht herzlich hier im Marmordorf Laas.
2: In der Gemeinde Laas in Südtirol freuen sich Hans-Jürgen Müller aus dem mittelfränkischen Lauf und seine Frau auf die Führung. Für sie ist die Entscheidung für den Urlaubsort klar. Südtirol, ab in die Berge.
3: Wir machen jetzt seit 2 Jahren Urlaub in Dorf Tirol. Sind jetzt mit der Finchgauer Bahn heute hergefahren und total interessant.
2: Und damit geht es los zur Führung zum Abbau von Marmor.
1: Wir werden so viel wie möglich schauen, ein bisschen im Schatten stehen zu bleiben. Es ist heute relativ heiß.
2: Für den Deutschen Reiseverband ist klar, trotz Krisen und Unsicherheiten lassen sich die meisten Deutschen ihren Urlaub nicht nehmen. Die Erfahrung hat gezeigt, dass der Reisemarkt resilient ist, erklärt Verbandspräsident Albin Leudl.
4: Sobald sich das Umfeld stabilisiert, kehrt auch die Nachfrage schnell zurück. Deshalb blicken wir trotz der aktuellen Herausforderungen insgesamt zuversichtlich auf die weitere Entwicklung des Reisemarktes.
2: Im April und Mai noch hatte sich der Iran-Krieg auf die Buchungszahlen ausgewirkt. Die Deutschen wollten eher in westliche Mittelmeerziele reisen, wie Spanien, Portugal oder Italien. Das ist laut DRV nicht mehr so. Bestätigt auch Georg Welbers, Vertriebschef vom zweitgrößten deutschen Reiseanbieter DerTour.
5: Seit Anfang Juni ist der östliche Mittelmeerraum deutlich wieder zurück mit Türkei, Tunesien und Ägyptenbuchungen.
2: Auch in Bayern ist der Hotelverband DEHOGA zuversichtlich für den Sommertourismus, erklärt Landesgeschäftsführer Thomas Geppert.
6: Ich würde sagen, der Tourismus ist stabil und weitgehend wie im letzten Jahr.
2: Bayern sei nach wie vor das beliebteste Reiseland innerhalb von Deutschland. Aber
6: was uns besonders herausfordert, sind die Kostensteigerungen bei den gastgewerblichen Betrieben.
2: Die Politik sollte auch weiter auf Entlastung setzen, fordert er. Minijobs sollten erhalten bleiben und die Wochenarbeitszeit umgestellt. Das würde die personalintensive

0: spät. Shakin' Stevens war das jetzt um 9 vor 12, wenn es Ihnen jetzt wirklich zu spät geworden ist. Dann aber nix wie raus aus dem Haus und los. Aber wir wollen uns jetzt natürlich nochmal um die Schülerinnen und Schüler kümmern an ihrem letzten Schultag. Reutersbrunn, Gemeindeteil der Stadt Ebern im unterfränkischen Landkreis Haßberge. Und dort wie überall in Bayern heute der letzte Schultag. Für die Schülerinnen und Schüler der Klasse 4D war es ein ganz besonderer Tag, denn für sie geht damit nicht nur das Schuljahr zu Ende, sondern die ganze Grundschulzeit.
1: In diesem Schuljahr war ein paar Sachen schlecht und ein paar Sachen gut. Mit die Frau Köppler war sehr schön. Sie hatte fast immer gelächelt und so.
2: Ich bin halt traurig, dass ich meine Freunde jetzt verlasse, weil jeder geht auf eine andere Schule. Und glücklich bin ich ein bisschen, weil früher haben die Jungs mich immer geärgert und jetzt habe ich die endlich los.
3: Einerseits bin ich schon ein bisschen nervös, was die neue Schule angeht, aber andererseits bin ich halt auch irgendwie froh, irgendwas Neues auszuprobieren.
4: Ja, ich brauche schon die Sommerferien, weil sonst ist ja gefühlt am nächsten Tag schon wieder das Gymnasium. Man braucht ja schon auch noch ein bisschen Pause.
5: In der ersten Woche bin ich noch im Hort, in der zweiten bin ich in einer Ferienbetreuung. In der dritten Woche, glaube ich, fahren wir zu meiner Oma und feiern dort dann meinen Geburtstag, Papas und den von meiner Oma. Und in den anderen drei Wochen campen wir.
0: Campen, ja, auch nicht schlecht, aber dann ist natürlich mehr oder weniger diese Sommerferienzeit schon wieder komplett verplant. Ich wünsche trotzdem schöne Sommerferien an alle Kinder, Eltern, Lehrkräfte, Hausmeister und alle sonst, die jetzt erstmal ein bisschen entspannen können.

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1: Um 12 Uhr mit Constanze Fennel. Die Zahl der Arbeitslosen ist im Juli saisonbedingt über die 3-Millionen-Marke gestiegen. Wie die Bundesagentur für Arbeit mitgeteilt hat, waren 3.700.000 Menschen erwerbslos gemeldet. Die Arbeitslosenquote stieg damit auf 6,4%. Wie es auf dem bayerischen Arbeitsmarkt aussieht, fasst Oliver Tubenauer aus dem BR-Studio Nürnberg zusammen.
2: 318.000 Menschen im Freistaat waren im Juli ohne Job. Das sind gut 5.000 mehr als im Juni und 6.000 mehr als vor einem Jahr. Die Arbeitslosenquote liegt jetzt bei 4,1%. Der Chef der Bayerischen Arbeitsagenturen, Markus Schmitz, sieht aber auch Stabilisierungstendenzen. So habe die negative Entwicklung der letzten Monate an Fahrt verloren. Schmitz sagt aber auch, dass sich die demografische Entwicklung und die konjunkturelle Krise auch im Juli in den Arbeitsmarktzahlen widerspiegeln.
1: Im Streit über KI-generierte Musik hat das Landgericht München I die Urheberrechte gestärkt. Die Kammer gab einer Klage der Musikverwertungsgesellschaft GEMA in weiten Teilen recht. Die Richterin erklärte, das US-Unternehmen Suno müsse es künftig unterlassen, ohne Einwilligung der Klägerin bestimmte Songs zu vervielfältigen oder vervielfältigen zu lassen. Suno bietet seinen Nutzern die Möglichkeit, Lieder von KI erstellen zu lassen. Laut der GEMA waren manche Songs kaum von den Originalen zu unterscheiden. Mehr als 40.000 Migranten haben in den vergangenen Tagen die spanische Exklave Ceuta in Nordafrika erreicht. Das geht aus Schätzungen der spanischen Polizei hervor. Die Menschen überquerten die Grenze nach Ceuta, demnach zu Fuß oder schwimmend.
3: Dort machen sich heute Spaniens Premierminister Sanchez und Innenminister Grande Marlaska ein Bild von der Lage. In Ceuta wohnen insgesamt rund 83.000 Menschen. Die Versorgung der Neuankömmlinge stellt die Aufnahmeeinrichtungen dort, nach Aussage des Regionalpräsidenten, vor unlösbare Aufgaben. Spanien hat zusätzlich Polizei und Militär mobilisiert, um die Grenze besser zu bewachen. Gleichzeitig machen sich weitere Menschen auf den Weg nach Ceuta. Die zweite spanische Exklave in Marokko, Melilla, hat ihre Grenzen vorsorglich komplett geschlossen. Stefan Ilert, ARD-Studio Nordafrika.
1: Am 1. August 2023 ist das bayerische Radgesetz in Kraft getreten. Seitdem sind im Freistaat 600 Kilometer Radwege neu gebaut worden. Das hat das bayerische Verkehrsministerium mitgeteilt. Demnach wurden in den letzten 3 Jahren auch rund 12.000 neue Fahrradabstellanlagen gefördert. Verkehrsminister Bernreiter sagte, der Radverkehr sei ein Schlüssel für klimafreundliche Mobilität. Bis Ende 2030 sollen laut Radgesetz 1500 Kilometer Radwege gebaut werden. Mit dem Start der Sommerferien beginnt auch die Hauptreisezeit am Flughafen München. Allein bis Sonntag planen die Airlines mit bis zu 390.000 Passagieren bei gut 2800 Starts und Landungen. Weit vorne in der Gunst der Fluggäste sind weiterhin die klassischen Ziele rund ums Mittelmeer. Alle drei bayerischen Flughäfen, München, Nürnberg und Memmingen, rechnen mit 7 Millionen Reisenden. Das Wetter in Bayern. Sonnig, trocken und heiß bei 32 bis 38 Grad. Am späten Nachmittag kann es kräftige Gewitter geben. In der Nacht vereinzelt Schauer oder Gewitter bei 20 bis 15 Grad. Morgen teils länger sonnig. Im Tagesverlauf sind auch Wolken und Gewitter möglich bei 25 bis 37 Grad. Am Sonntag und Montag geht es ähnlich weiter. Es ist in einer halben Minute 12.04 Uhr.
4: Und hier ist der BR Schlager Verkehrsservice. Jetzt doch einiges los auf den Straßen. Gehen wir es mal der Reihenfolge nach durch. Die A3 Linz Richtung Passau zwischen Neuhaus am Inn und Passau Süd 3 Kilometer Stau. Dann die A3 Würzburg Richtung Frankfurt zwischen Weibersbrunn und Aschaffenburg Ost 9 Kilometer Stau. A3 Würzburg Richtung Nürnberg zwischen dem Kreuz Bibelried und Wiesentheid 4 Kilometer Stau. A7 Füssen Richtung Ulm in der Ausfahrt Kempten-Leubas steht ein defekter PKW und dort ist Öl ausgelaufen. Bitte sind Sie vorsichtig, wenn Sie da in der Gegend sind. Dann die A7 Füssen Richtung Ulm zwischen Altenstadt an der Iller und dem Dreieck Hittistetten stockender Verkehr und Stau. Nochmal die A7 Fulda Richtung Würzburg jetzt zwischen dem Dreieck Fulda und Bad Brückenau-Wildflecken 9 Kilometer Stau. A9 München Richtung Nürnberg zwischen Manching und Lenting 11 Kilometer Stau. A9 Berlin Richtung Nürnberg zwischen Weidensees und Plech blockiert ein defekter LKW die rechte Spur. Und die letzte Meldung, die ich hier vorliegen habe, die betrifft die A93 Holledau Richtung Regensburg zwischen Saalhaupt und Bad Abbach. Stau nach einem Unfall mit 3 Fahrzeugen. Kommen Sie gut und vor allem sicher an Ihr Ziel.
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4: Es könnte gewittrig werden heute Abend. Ich hoffe vor allem, dass alle Veranstaltungen in Bayern verschont bleiben, wie zum Beispiel das Bardentreffen in Nürnberg. Da finden ja viele tolle Konzerte statt, aber eben im Freien. Und da können es weder die Künstler noch die Zuschauer gebrauchen, wenn ein Unwetter mit Sturm und Hagel aufzieht. Und für die private Grillfeier gilt das ganz genauso. Also Daumen drücken, dass das Wetter durchhält.

0: Ich mag es ja, wenn da der Bass so gezupft wird. Ganz toll. Die Proclaimers waren das. 11:45 ist es hier im BR Schlagertreff. Die Architektin Christina Eisenbart, die hat mit Hydroskin ein Fassadensystem entwickelt, das Regenwasser speichert und Gebäude durch Verdunstungskühlung vor Überhitzung schützen soll. Und diese Innovation, ja, die ist praktisch, weil die verbindet gleich mehrere Dinge: Klimaanpassung, Starkregenvorsorge und Hitzeschutz. Und sie könnte künftig dafür sorgen, dass es in den Städten etwas kühler wird, zumindest an besonders heißen Tagen. Jetzt wird das mal getestet. Alicia Lindhoff war dabei.
1: Christina Eisenbart steht mitten in der Frankfurter Innenstadt an einer großen Kreuzung, umgeben von Hochhausfassaden und viel Glas, Beton und Metall. Mit einer Wärmebildkamera scannt die 33-Jährige ihre Umgebung. Auf dem Display ist ziemlich viel Rot zu sehen, das heißt maximale Erhitzung.
2: Versiegelte Plätze und dahinter eine Skyline, die nahezu komplett verglast ist, sprich die Solarstrahlung reflektiert auf Oberflächen, die sich extrem aufheizen und die Wärme entsprechend wieder an den Stadtraum abgeben.
1: Solche Erkundungen macht Christina Eisenbart mit ihren Studierenden an der TU Darmstadt regelmäßig. Sie suchen nach Wegen, Städte besser auf Klimawandel und Extremwetterereignisse vorzubereiten.
2: Es hat mich schon immer angetrieben, mit Architektur Antworten zu finden auf die globalen Herausforderungen unserer Zeit.
1: Eine mögliche Antwort hat Christina Eisenbart selbst entwickelt. Ein Material namens Hydroskin, frei übersetzt Wasserhaut. Man kann es von außen an Häuserfassaden anbringen, um sie zu kühlen. Wie das funktioniert, demonstriert die Wissenschaftlerin an einem kleinen Stück des wenige Zentimeter dicken, milchig schimmernden Gewebes aus feinen Polyesterfäden. Als Christina Eisenbart Wasser darauf sprüht, bleiben unzählige kleiner Tropfen in den Verästelungen des Materials hängen.
2: Mit Hydroskin adressieren wir gleich mehrere Funktionen. Zum einen nehmen wir Regenwasser in der Gebäudefassade auf und entlasten damit unsere Kanalisationsinfrastruktur bei Starkregenereignissen.
1: So kann das Risiko für Überschwemmungen gesenkt werden. Das aufgefangene Regenwasser fließt dann in einen Speicher, wird gereinigt und in Hitzeperioden durch Düsen zurück in die Fassade geleitet.
2: Um durch Verdunstung natürlich zu kühlen. Und zwar das Gebäudeinnere, aber vor allem auch den Stadtraum. Gerade während Hitzeperioden, wie wir sie jetzt in den letzten Wochen erlebt haben.
1: Die Wissenschaftlerin sagt, selbst bei Temperaturen um 35 Grad kann das Mikroklima an der Fassade so auf 18 oder 19 Grad gesenkt werden. Ob es wirklich realistisch ist, dass künftig ganze Gebäude mit Hydroskin umhüllt werden, weiß Christina Eisenbart nicht. Sie sagt aber, das Material biete viele Gestaltungsmöglichkeiten, könne gefärbt, bedruckt oder verformt werden. Und funktioniere auch, wenn es nur an Teilen einer Fassade angebracht wird. Aktuell arbeitet sie mit ihrem Team daran, das Material weiter zu verbessern.
2: Parallel suchen wir natürlich auch erste Pilotanwendungen, um das System jetzt wirklich in die Baupraxis zu bringen, weil, wenn man sich die letzten Wochen anschaut, die Herausforderungen sind da, die Lösung ist da und jetzt gilt es, das Ganze auch voranzutreiben und umzusetzen.
1: Bald wird Christina Eisenbart den Einsatz von Hydroskin schon mal an einem Gebäude in Darmstadt testen.
0: Ein gekühltes Gebäude, da ja, schwärmen wahrscheinlich jetzt die meisten davon. Ich muss gestehen, auch hier im Studio ist es inzwischen ganz schön heiß.

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0: Das war ein Klassiker von früher und jetzt kommt was ganz Aktuelles.
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0: Mit dem Mann, der bei uns zuständig ist für coolen Groove und Glitzer, also GL und GR sozusagen. Andreas Zaron ist der Mann. Der Musiker holte uns in seinem neuen Lied die gute alte Zeit zurück, als wir noch ohne Smartphone ausgekommen sind und die Leute nicht über irgendeine App kennengelernt haben, sondern ganz klassisch in der Disco. Und dieser Schlager, der ist eine echte Disco-Hymne, nämlich laut, tanzbar, mitreißend und voller Energie. Und Witz und Augenzwinkern sind auch dabei. Träumen wir uns also zurück in die 70er mit Wir sind Disco. Das ist unser BR-Schlager der Woche von Andreas Zaron.

0: unser BR-Schlager der Woche. Andreas Zaron war das.
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2: Im Studio Gerhard Amberger. Hohe Sozialausgaben, weniger Gewerbesteuereinnahmen. Mit diesem Problem haben viele Kommunen in Bayern zu kämpfen. Einige mussten eine finanzielle Notbremse ziehen. Es gilt eine Haushaltssperre. Dabei stoppt die Verwaltung einige Ausgaben. Alexander Arnö berichtet.
3: Im Landkreis Fürstenfeldbruck hat die Stadt Germering erst vor 10 Tagen eine Haushaltssperre verhängt. Ihr fehlen rund 15 Millionen Euro Gewerbesteuer. Die Nachbarstadt Puchheim traf es bereits im vergangenen Jahr. Und selbst Erlangen, das seinen Haushalt erst im Januar verabschiedet hatte, musste vor einem Monat wieder mehr als 2 Millionen Euro einfrieren. Grundsätzlich haben Haushaltssperren in den letzten Jahren zugenommen, bestätigt auch der Bayerische Städtetag auf Anfrage und führt es auf immer höhere Kosten zurück bei stagnierenden Gewerbeeinnahmen. Rechtlich ist eine Haushaltssperre ein reines Verwaltungsinstrument. Verhängen dürfen sie Kämmerer und Bürgermeister, ohne Stadt- oder Gemeinderatsbeschluss. Betroffen sind vor allem freiwillige Leistungen, Zuschüsse für Vereine, Kultur oder neue Projekte. Sicher sind dagegen Ausgaben, zu denen die Kommune gesetzlich oder vertraglich verpflichtet ist. Zum Beispiel die Gehälter der kommunalen Angestellten.
2: Mit dem Start der Sommerferien beginnt auch die Hauptreisezeit an den bayerischen Flughäfen. Allein bis Sonntag erwarten die Airlines am Münchner Flughafen bis zu 390.000 Passagiere. Gut 2.800 Starts und Landungen sind geplant. Weit vorne in der Gunst der Fluggäste sind weiterhin die klassischen Ziele rund ums Mittelmeer. Alle drei bayerischen Flughäfen, München, Nürnberg und Memmingen, rechnen mit insgesamt 7 Millionen Reisenden in den Sommerferien.
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0: Blick aus dem Fenster in Bamberg. Wolken, 31 Grad, aber dort in Ekeling an der Paar im Landkreis Landsberg am Lech ist es dagegen fast wolkenlos bei 33 Grad. Und auch schon über den 30 Grad drüber sind wir in Teublitz im Landkreis Schwandorf, also oberpfälzerische 31 Grad, fast wolkenlos dort. Insgesamt gibt es noch mehr Sonne als Wolken am Nachmittag und Abend, kommen aber mehr Wolken hinzu und es bilden sich einzelne Schauer und starke Gewitter. Und die können dann auch Unwetter ausfallen, also Starkregen, Hagel und Sturmgefahr herrschen da. Auf dem Thermometer am Nachmittag 32 bis 38 Grad. Morgen ist es teils länger sonnig, teils wolkig, aber auch hier sind im Tagesverlauf wieder einzelne lokal kräftige Schauer und Hitzegewitter möglich. Am Sonntag, da überwiegt dann jedoch der Sonnenschein. Am Wochenende, die Temperaturen leicht gehen sie runter, aber das ist dann wie bei so einer Wippe. Am Montag gehen sie schon wieder rauf, da haben wir dann wieder mehr als 30 Grad überall. Und vielleicht ist ja einer davon der beste Tag meines Lebens, so wie ihn Thomas Anders besingt.
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0: Semino Rossi, hier bei uns im BR Schlagertreff. Gleich ist es 12:45.
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0: Eva Luginger feiert ein Schlager-Comeback. Im Interview mit der Neuen Post hat sie verraten, weshalb sie sich so lange Zeit dafür gelassen hat. Zitat, weil es sonst sofort geheißen hätte, sie nutzt Stefan Ross als Sprungbrett und will durch ihn bekannt werden. Dabei habe ich schon vorher 13 Jahre im Schlager gearbeitet. Außerdem wollten wir uns als Paar nicht verlieren. Wenn beide ständig unterwegs sind, bleibt kaum Zeit füreinander. Und weiter, Eva Luginger, inzwischen denke ich, egal was ich mache, es wird geredet. Wenn ich nichts tue, bin ich faul. Wenn ich singe, heißt es, ich nutze Stefan aus. Das interessiert mich nicht mehr. Oh, also starke Worte von Eva Luginger. Ihr Freund Stefan Ross, der meint zum Magazin viel Spaß. Eva hat von sich aus entschieden, dass sie nicht im Vordergrund sein möchte. Das war ihre freie Entscheidung und es macht mich sehr glücklich, dass sie sagt, ich möchte für dich arbeiten, ich möchte jeden Tag für dich da sein. Stefan Ross und Eva Luginger. Vielleicht ein Traumpaar.
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0: Auf jeden Fall weint sie heimliche Tränen, die Eva Luginger.

Olle, letzter Schultag. Inzwischen dürften alle Kinder und Jugendlichen daheim sein. Die Sommerferien haben begonnen. Aber wer sofort in den Urlaub startet, der muss sich auf einiges gefasst machen. Meine Kollegin Ines Schneider aus der Verkehrsredaktion

0: Sie fasst es mal zusammen.
1: Das erste Augustwochenende ist erfahrungsgemäß das staureichste des ganzen Jahres. Und schon heute am frühen Nachmittag und morgen am Samstag ab den frühen Morgenstunden rechnen wir mit den meisten und längsten Staus auf den bayerischen Autobahnen, vorwiegend auf den ganz klassischen Nord-Süd-Reiserouten. Baustellen bremsen zusätzlich aus, rund 1000 sind es bundesweit. In Bayern werden die Abschnitte auf der A3 zwischen Biebelried und Fürth-Erlangen, auf der A9 beim Kindingerberg und auf der A8 wegen der Brückenarbeiten bei Fraßdorf zu Stau fallen. Und auch wer am Samstag über die Fernpassstrecke in den Urlaub fahren will, der muss mit langen Wartezeiten rechnen. Denn die Route ist am Vormittag wegen einer Demonstration in den Bereichen Reute-Katzenberg und Nassereit für etwas über 2 Stunden gesperrt. Hier kann nur großräumig umfahren werden, entweder über die A14 und dann durch den Arlbergtunnel oder über Kufstein und die A12. Auch in den Zügen wird's voll. Die meisten Fahrgäste sind zwischen den großen deutschen Städten wie München und Berlin, Frankfurt und Köln unterwegs. Auch die Züge in klassische Urlaubsregionen an Nord- und Ostsee oder im Alpenraum, die werden sicher noch voller sein als sonst. Mehr als 7 Millionen Urlauber werden an den Flughäfen München, Nürnberg und Memmingen während der Ferien erwartet. Besonders gefragt sind Warmwasserziele rund um das Mittelmeer wie Italien, Spanien, Frankreich, Griechenland und die Türkei.
0: Und wenn es für Sie jetzt gleich in den Urlaub geht, dann wünsche ich schon mal eine wunderbare Zeit. Jetzt aber allen, die zu Hause bleiben, auch ein schönes Wochenende. Das war der BR-Schlagertreff für diesen Freitag.

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1: Um 13 Uhr mit Konstanze Fennel. Die Zahl der Arbeitslosen in Bayern ist im Juli leicht gestiegen. Sie liegt bei 318.000 Menschen. Das entspricht einer Quote von 4,1%. Wie die Situation bundesweit ist, berichtet Birgit Habrath.
2: Wieder klettert die Zahl der Arbeitslosen wie schon im Winter über die Grenze von 3 Millionen, wenn auch nur ganz leicht. Konkret kommt die Statistik der Bundesagentur für Arbeit auf 3.007.000. Ein Plus zum Vormonat von 71.000. Die Arbeitslosenquote steigt auf 6,4%. Nun ist das im Juli nicht unüblich, weil Firmen vor den Sommerferien selten einstellen und die Jugendlichen nach der Lehre erst noch einen Job finden müssen. Aber das Plus fällt stärker aus als in anderen Jahren. Die schwache Entwicklung der letzten Monate setzt sich also fort, so das Fazit der Bundesagentur.
1: Die Konjunktur schwächelt. Das zeigt sich nicht nur auf dem Arbeitsmarkt, sondern auch bei den Lehrstellen. Die Zahl der Ausbildungsplätze ist auf den tiefsten Stand seit 2010 gefallen. 437.000 Lehrstellen wurden der Bundesagentur gemeldet für 418.000 junge Leute, die eine suchen. 147.000 von ihnen haben noch keinen Ausbildungsplatz gefunden. Die meisten Lehrverträge starten Anfang September. Gute Chancen, noch eine Lehrstelle zu finden, gibt es vor allem in der Lebensmittelbranche, am Bau, im Verkauf, in der Gastronomie, Logistik und Pflege. Es könnte ein Durchbruch auf dem Weg zum Frieden im Nahen Osten sein. Die Terrormiliz Hamas hat angeblich ihrer Entwaffnung zugestimmt. So hat US-Präsident Trump es verkündet. Aber noch haben weder die Hamas noch Israel die Vereinbarung bestätigt. Jan-Christoph Kitzler berichtet aus Tel Aviv.
3: Bisher gibt es vor allem beredtes Schweigen, keine offiziellen Reaktionen von der israelischen Seite. Es gibt einzelne Hamas-Stimmen, die tatsächlich in arabischsprachigen Medien interviewt werden und die dort sich äußern zu dem, was möglicherweise vereinbart worden ist und wie das jetzt auf den Weg gebracht werden soll. Es wird, glaube ich, noch ziemlich viel Druck auf beide Seiten geben müssen, damit es da vorangeht. Aber die Einzelheiten, in welchem zeitlichen Rahmen das passieren soll, die sollen noch geklärt werden. Da soll in den nächsten 2 Wochen das Ganze konkretisiert werden. Wichtig ist auch noch zu wissen, es geht dabei nicht nur um die Terrororganisation Hamas, sondern auch um andere militante Gruppen im Gazastreifen und um bewaffnete Clans. Also die alle müssen auch entwaffnet werden.
1: Das Oktoberfest soll sicherer werden. Das hat Wiesnchef Scharpf heute, 50 Tage vor dem Anzapfen, erklärt. So soll es eine neue Sicherheitszentrale geben, von der aus die Veranstalter die Besucherströme besser beobachten können. KI-gestützte Kameras sollen zu große Ansammlungen erkennen und schnell Alarm schlagen. Damit wolle man verhindern, dass es zu punktuellen Überfüllungssituationen kommt wie im letzten Jahr, sagte Scharpf. Das Oktoberfest beginnt am 19. September. Knapp daneben ist auch vorbei, in diesem Fall aber wohl zu verkraften. Ein Lottospieler aus Unterfranken hat den Jackpot bei der letzten Ziehung knapp verpasst. Er tippte zwar 6 Richtige, aber die Superzahl war falsch, wie Lotto Bayern mitgeteilt hat. Der Gewinner kann sich aber über knapp 909.000 Euro freuen. Und weil sein Spielschein auch an der Ziehung am Samstag teilnimmt, hat er eine weitere Chance auf den Jackpot in Höhe von 50 Millionen Euro. Das Wetter in Bayern. Sonnig, trocken und heiß bei 32 bis 38 Grad. Am späten Nachmittag kann es kräftige Gewitter geben. In der Nacht vereinzelt Schauer oder Gewitter bei 20 bis 15 Grad. Morgen teils länger sonnig. Im Tagesverlauf sind auch Wolken und Gewitter möglich bei 25 bis 37 Grad. Am Sonntag und Montag geht es ähnlich weiter. Es ist 13.04 Uhr. Die Verkehrsmeldungen. A3 Würzburg Richtung Frankfurt zwischen Weibersbrunn und Aschaffenburg Ost 9 Kilometer Stau. A3 Nürnberg Richtung Passau zwischen Schwarzach und Hengersberg 9 Kilometer Stau. A7 Füssen Richtung Ulm zwischen Altenstadt an der Iller und Dreieck Hittistetten stockender Verkehr und Stau. A7 Fulda Richtung Würzburg zwischen Dreieck Fulda und Bad Brückenau Wildflecken 9 Kilometer Stau. A8 München Richtung Salzburg zwischen Hofoldinger Forst und Irschenberg stockender Verkehr und Stau und zwischen Felden und Traunstein-Siegsdorf Ost Stau an einer Baustelle. A9 München Richtung Nürnberg zwischen Kreuz Neufahren und Raststätte Fürholzen Ost stockender Verkehr nach einem Unfall auf der linken Spur. A9 München Richtung Nürnberg zwischen Manching und Lenting 11 Kilometer Stau. Und zuletzt die A99 Ostumfahrung München Richtung Nürnberg zwischen Hohenbrunn und Kirchheim 8 Kilometer stockender Verkehr. Soweit der Service.
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1: Um 14 Uhr mit Constanze Fennel. Zehntausende Menschen haben in den letzten Tagen Ceuta erreicht. Die Stadt liegt als Exklave Spaniens an der Küste von Marokko. Bis zu 50.000 Menschen haben entweder den Grenzzaun überwunden oder sie sind durch das Meer geschwommen. Stefan Ehlert erklärt, was hinter diesem Ansturm steckt.
2: Ich glaube auch, dass das ein Social-Media-Hype ist und eine Falschinformation. Natürlich können auch Menschen, die irregulär schwimmend einwandern, nach Ceuta wieder abgeschoben werden. Allerdings durchlaufen sie ein normales Verfahren. Das hat der oberste spanische Gerichtshof entschieden im Juni. Und das hat sich wohl über die Wochen rumgesprochen. Wir wissen, dass seit der WM der Druck auf die Grenze in Ceuta zugenommen hat. Also seitdem geht das so. Aber in den letzten Tagen ist es explodiert. 40.000, manche Quellen sagen auch 50.000 Menschen. Das ist mehr als die Hälfte der Bevölkerung Ceutas. Das ist natürlich kaum zu wuppen. Alles das vor dem Hintergrund einer falsch interpretierten Gerichtsentscheidung und einer Social-Media-Kampagne.
1: Die Zahl der Arbeitslosen liegt wieder über 3 Millionen. Das sind 28.000 mehr als vor einem Jahr. Die Bundesagentur für Arbeit verweist darauf, dass sich im Sommer immer viele Menschen arbeitslos melden. Sie rechnet aber auch nicht mit einer raschen Besserung. Die im Herbst übliche Belebung dürfte schwächer ausfallen als sonst. Die Arbeitslosenquote stieg bundesweit auf 6,4%. In Bayern liegt sie deutlich niedriger, bei 4,1%. FIFA-Präsident Infantino gerät wegen seiner Pläne, den Einstieg privater Investoren bei der Fußball-WM zu ermöglichen, immer stärker in die Kritik. Sein leitender Berater Carlos Cordeiro ist aus Protest zurückgetreten. Und ein weiterer Verband stellt sich gegen Infantinos Vorhaben. Martin Thiel berichtet.
3: Nach Europa, Nord- und Mittelamerika lehnt jetzt auch der asiatische Fußballverband die Pläne von FIFA-Boss Gianni Infantino ab. Damit könnte das Vorhaben scheitern, da diese drei Verbände mit ihren Ländern über eine Mehrheit bei den 211 Mitgliedern verfügen, die Teil der FIFA sind. Zuvor hatte die FIFA noch auf die starke Kritik an ihren Investorenplänen reagiert. In einer Mitteilung heißt es, der Weltverband nehme die öffentlich geäußerten Rückmeldungen und Bedenken zur Kenntnis und respektiere diese. Zugleich bekräftigte die FIFA ihr Bekenntnis zu einem offenen und demokratischen Konsultationsprozess über die Investorenpläne.
1: Gut einen Monat nach dem gewaltsamen Tod von 6 Mitarbeitenden der Jugendhilfe in Stade sind fast 900.000 Euro an Spenden für die Hinterbliebenen eingegangen. Für die beiden kleinen Kinder einer Jugendamtsmitarbeiterin sind allein über 800.000 Euro bestimmt. Das geht aus der Spendenübersicht des Portals GoFundMe hervor. Ende Juni waren in einem Mutter-Kind-Heim in Stade 4 Frauen und 2 Männer getötet worden. Hintergrund war offenbar ein Sorgerechtsstreit. Der mutmaßliche Täter nahm sich im Gefängnis das Leben. Monatelang war die Bahnstrecke Nürnberg-Regensburg wegen Sanierungsarbeiten gesperrt. Ab morgen sollen wieder alle Züge fahrplanmäßig dort unterwegs sein. Wie die Bahn jetzt mitgeteilt hat, könnte die Instandsetzung am Ende günstiger werden als geplant. Die DB InfraGo habe ihre Kostenprognose um einen 3-stelligen Millionenbetrag gesenkt. Die finalen Kosten stehen laut Bahn aber erst fest, wenn alle Abrechnungen und Nachforderungen abgeschlossen sind. Das Wetter in Bayern. Sonnig, trocken und heiß bei 32 bis 38 Grad. Am späten Nachmittag kann es kräftige Gewitter geben. In der Nacht vereinzelt Schauer oder Gewitter bei 20 bis 15 Grad. Morgen teils länger sonnig. Im Tagesverlauf sind auch Wolken und Gewitter möglich bei 25 bis 37 Grad. Am Sonntag und Montag geht es ähnlich weiter. Es ist 14.04 Uhr. Die Verkehrsmeldungen. A3 Linz Richtung Passau zwischen Neuhaus am Inn und Passau Süd 3 Kilometer Stau. A3 Würzburg Richtung Frankfurt zwischen Weibersbrunn und Aschaffenburg Ost 9 Kilometer Stau. Dort steht ein defektes Fahrzeug. A3 Nürnberg Richtung Passau zwischen Schwarzach und Hengersberg 9 Kilometer Stau. A7 Füssen Richtung Ulm zwischen Altenstadt an der Iller und Dreieck Hettistetten stockender Verkehr und Stau. A7 Fulda Richtung Würzburg zwischen Dreieck Fulda und Bad Brückenau Wildflecken 9 Kilometer Stau. A8 München Richtung Salzburg zwischen Irschenberg und Rohrdorf stockender Verkehr und zwischen Bergen und Anger 11 Kilometer stockender Verkehr. A9 München Richtung Nürnberg zwischen Kreuz Neufahrn und Raststätte Fürholzen Ost stockender Verkehr nach einem Unfall auf der linken Spur. Und zuletzt die A99 Ostumfahrung München Richtung Nürnberg zwischen Hohenbrunn und Kirchheim 8 Kilometer stockender Verkehr. Soweit der Service.
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1: Um 15 Uhr mit Constanze Fennel. Die Stadt Ceuta am Mittelmeer erlebt einen noch nie gekannten Ansturm. Mehr als 60.000 Migranten haben die spanische Exklave an der Küste Nordafrikas regelrecht gestürmt. Viele versuchen, die Stadt schwimmend zu erreichen oder sie überwinden die Grenzbefestigungen. Mindestens 34 Menschen sind dabei ums Leben gekommen, wie der spanische Rundfunk berichtet. Und ein Ende der Migrationskrise ist noch nicht in Sicht.
2: In Ceuta wohnen insgesamt rund 83.000 Menschen. Die Versorgung der Neuankömmlinge stellt die Aufnahmeeinrichtungen dort, nach Aussage des Regionalpräsidenten, vor unlösbare Aufgaben. Spanien hat zusätzlich Polizei und Militär mobilisiert, um die Grenze besser zu bewachen. Gleichzeitig machen sich weitere Menschen auf den Weg nach Ceuta. Die zweite spanische Exklave in Marokko, Melilla, hat ihre Grenzen vorsorglich komplett geschlossen. Stefan Ilert, ARD-Studio Nordafrika.
1: Auch Spaniens Nachbarn und weitere EU-Partner sind angesichts der Lage in Ceuta alarmiert. Frankreich verstärkt seine Kontrollen an der Grenze zu Spanien. Und der Innenminister hat zusätzliche Polizeikräfte in die Region geschickt. Bundeskanzler Merz sagte, Spanien müsse die Situation in Ceuta schnellstmöglich wieder in den Griff bekommen. Die Regierung in Madrid hat angekündigt, die Migranten nicht auf das europäische Festland zu lassen. Das begrüße er, sagte Merz. Auch heute geht der Kampf gegen den Bergwaldbrand in den Chiemgauer Alpen weiter. 5 Hubschrauber unterstützen aus der Luft und werfen Wasser über dem steilen Berggelände ab. Die Einsatzkräfte sind vorsichtig optimistisch, denn das Feuer oberhalb des Dorfs Oberwössen hat sich nicht weiter ausgebreitet und kleinere Brandherde, die wieder aufflammten, konnten gelöscht werden. Auch die Schneisen, die in den Bergwald geschlagen wurden, zeigen Wirkung. Sie helfen, den Brand einzudämmen. Gerade für Menschen mit Flugangst klingt das gruselig. Eine Eurowings-Maschine auf dem Weg von Stuttgart nach Wien ist von einem Blitz getroffen worden. Wie eine Sprecherin der Airline mitteilte, kehrte das Flugzeug nach dem Einschlag vorsorglich zur technischen Überprüfung nach Stuttgart zurück. Die Flugsicherheit sei aber zu keiner Zeit beeinträchtigt gewesen, heißt es. An Bord der Maschine hatten sich 106 Fluggäste und die Besatzung befunden. Seit Monaten ermittelt die Polizei in Nürnberg wegen Sexual- und Drogendelikten im Bahnhofsumfeld. Nun sind 2 weitere Männer festgenommen worden.
3: Nach Polizeiangaben befinden sich die 26 und 28 Jahre alten Syrer in Haft, unter anderem wegen des Verdachts des schweren sexuellen Missbrauchs von Kindern und Verbrechen gegen das Betäubungsmittelgesetz. Den beiden wird zur Last gelegt, unabhängig voneinander harte Drogen an minderjährige Mädchen abgegeben zu haben. Anschließend sollen sie ihre Opfer vergewaltigt haben. Insgesamt befinden sich inzwischen 12 Tatverdächtige in der Sache in Haft. Aus dem BR-Studio Nürnberg, Carlo Schindhelm.
1: Das Wetter in Bayern. Sonnig, trocken und heiß bei 32 bis 38 Grad. Ab dem späten Nachmittag kann es kräftige Gewitter geben. In der Nacht vereinzelt Schauer oder Gewitter bei 20 bis 15 Grad. Morgen teils länger sonnig. Im Tagesverlauf sind auch Wolken und Gewitter möglich bei 25 bis 37 Grad. Am Sonntag und Montag geht es so ähnlich weiter. Es ist 15.03 Uhr. Die Verkehrsmeldungen. A3 Nürnberg Richtung Passau zwischen Schwarzach und Hengersberg 9 Kilometer Stau. A7 Füssen Richtung Ulm zwischen Altenstadt an der Iller und Dreieck Hittistetten stockender Verkehr und Stau. A7 Würzburg Richtung Fulda zwischen Bad Kissingen Obertulba und Bad Brückenau Volkers 9 Kilometer Stau. Die Umgehungsstraßen sind bereits überlastet. A8 München Richtung Salzburg zwischen Irschenberg und Rohrdorf stockender Verkehr und zwischen Bergen und Anger auch stockender Verkehr. A8 Salzburg Richtung München zwischen Holzkirchen und dem Kreuz München Süd stockender Verkehr wegen eines defekten Fahrzeugs. A8 München Richtung Stuttgart zwischen Adelzhausen und Friedberg 9 Kilometer Stau. A9 München Richtung Nürnberg zwischen Manching und Denkendorf 13 Kilometer Stau. A99 Westumfahrung München Richtung Nürnberg am Allacher Tunnel Stau und Blockabfertigung. Und zuletzt die A99 Ostumfahrung München Richtung Nürnberg zwischen Hohenbrunn und Kirchheim 8 Kilometer stockender Verkehr. Soweit der Service.
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Das war wieder ein Schlager von heute. Und jetzt gehen wir weit zurück und wünschen viel Spaß mit einem Klassiker von früher. 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

0: 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Eins.
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Dies ist Gordon Mackenzie's Lied, sein Lied von Albany, dem stolzen Schloss seines Clans, das er eines Tages für immer verlieren sollte.

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1: Um 16 Uhr mit Constanze Fennel. Die Migrationskrise in der spanischen Stadt Ceuta verschärft sich. Die Stadt an der Küste Nordafrikas erlebt einen regelrechten Ansturm illegaler Migranten. 60.000 Menschen haben schwimmend oder über die Grenzbarriere hinweg die spanische Exklave erreicht, die nur gut 80.000 Einwohner hat. 34 Menschen sind dabei ums Leben gekommen. Die Menschen können in Ceuta nicht versorgt werden. Die Regierung in Madrid will sie aber auch nicht auf das spanische Festland holen. Stefan Ehlert zu den Hintergründen des Ansturms.
2: Wir haben es eindeutig mit einem Social-Media-Phänomen zu tun. Es hat sich herumgesprochen, dass der spanische Oberstgerichtshof entschieden hat, wenn man schwimmend aufgegriffen wird auf hoher See im Wasser, dann kann man nicht einfach direkt zurückgewiesen werden, abgeschoben werden, sondern durchläuft ein normales Aufnahmeverfahren, gewinnt Zeit in Ceuta, um dann vielleicht auf diese Art und Weise regulär in die EU zu gelangen.
1: Ministerpräsident Söder hat bei seinem Besuch in Moldau für einen schnellen EU-Beitritt des Landes geworben. In Chisinau sagte er, es müssten schnellstmöglich Entscheidungen getroffen werden. Zwar sei die Republik Moldau nicht das größte Land, aber geopolitisch ein sehr wichtiges. Das Land sollte einen Platz in der EU haben, sagte Söder weiter. Die Beitrittsverhandlungen laufen seit 2024. Moldaus Regierungschefin Sandu strebt eine Aufnahme bis 2030 an. Ab heute gilt in der EU das Recht auf Reparatur, etwa von Smartphones, Waschmaschinen oder Kühlschränken. Die Hersteller dürfen Reparaturen auch nicht mehr durch bestimmte Software verhindern. Ziel ist weniger Elektroschrott, mehr Klimaschutz und Reparieren soll attraktiv werden. Wie die Praxis für uns Verbraucher aussieht, erklärt Sarah Lopez.
3: Wenn zum Beispiel eine Waschmaschine innerhalb der Gewährleistungsfrist von 2 Jahren kaputt geht, dann hat der Käufer die Wahl: austauschen oder reparieren lassen. Wer sich für die Reparatur entscheidet, wird dafür belohnt mit einer Verlängerung der Gewährleistung um 1 Jahr. Aber auch wenn ein Gerät erst danach kaputt geht, haben Käufer jetzt das Recht, Geräte wie Smartphones, Fernseher und Kühlschränke reparieren zu lassen. Kostenlos muss eine Reparatur dann aber nicht sein. Die Hersteller müssen auf ihrer Website beispielhafte Reparaturpreise veröffentlichen.
1: Eine mutmaßlich politisch motivierte Straftat beschäftigt die Polizei in Penzberg in Oberbayern. Dort ist zum 2. Mal innerhalb weniger Tage das neue Hinweisschild auf das muslimische Freitagsgebet verunstaltet worden. Das Schild am Ortseingang weist gemeinsam auf die Gottesdienstzeiten der katholischen, evangelischen und muslimischen Gemeinde hin. Bereits kurz nach der Aufstellung war der Hinweis auf das Freitagsgebet übermalt worden. Diesmal wurde das Schild unter anderem mit dem Symbol der rechtsextremen Kleinstpartei Der Dritte Weg beschmiert. Aufatmen in Furth im Wald in der Oberpfalz. Die Drachenstichfestspiele können wie geplant heute Abend beginnen. Eine technische Störung am Drachenroboter konnte laut Organisationsleiterin Annalena Fischer rechtzeitig behoben werden. Nach Angaben der Festspielleitung ist der Drachenstich das älteste Volksschauspiel in Deutschland. Der nun reparierte Drache ist demnach der größte vierbeinige Schreitroboter der Welt und über 15 Meter lang. Das Wetter in Bayern? Sonnig, trocken und heiß bei 32 bis 38 Grad. Ab dem späten Nachmittag kann es kräftige Gewitter geben. In der Nacht vereinzelt Schauer oder Gewitter bei 20 bis 15 Grad. Morgen teils länger sonnig. Im Tagesverlauf sind auch Wolken und Gewitter möglich bei 25 bis 37 Grad. Am Sonntag und Montag geht es so ähnlich weiter. Es ist 16.04 Uhr.
4: Und hier ist BR Schlager, der Verkehrsservice mit der A3 Würzburg Richtung Frankfurt zwischen Weibersbrunn und Aschaffenburg Ost. 9 Kilometer Stau. Dort steht ein Pannenfahrzeug. Die A3 Frankfurt Richtung Würzburg zwischen Seligenstadt und Aschaffenburg Ost. 6 Kilometer Stau. Die A3 Nürnberg Richtung Passau ist zwischen Nittendorf und Sinzing nach einem Unfall gesperrt. Der Rettungshubschrauber ist dort im Einsatz. Es gibt eine Umleitung über die U55. Dann die A3 Nürnberg Richtung Passau zwischen Schwarzach und Hengersberg, 9 Kilometer Stau. Die A7 Fulda Richtung Würzburg zwischen dem Dreieck Fulda und Bad Brückenau-Wildflecken, Stau. Die A8 Salzburg Richtung München zwischen Holzkirchen und dem Kreuz München Süd, stockender Verkehr wegen Pannenfahrzeug. Die A8 München Richtung Stuttgart zwischen Adelzhausen und Friedberg, 9 Kilometer. Weiter die A8 München Richtung Stuttgart zwischen Ulm-West und Mühlhausen 13 Kilometer Stau und stockend. Die A9 München Richtung Nürnberg zwischen Manching und Denkendorf ebenfalls 13 Kilometer Stau. Und die A99 Westumfahrung München Richtung Nürnberg am Allacher Tunnel Stau und Blockabfertigung. Gute und sichere Fahrt.
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4: So, und wir haben es jetzt auch geschafft. Nach den Baden-Württembergern gestern also, seit heute Mittag Sommerferien auch in Bayern. Worauf freuen Sie sich am meisten?
5: Die Zeit mit der Familie zu verbringen, früh im Garten.
6: Chiemsee wäre gleich das erste Ziel bei mir. Würde ich sagen, Chiemsee oder Bodensee.
7: Ausschlafen, baden gehen, Eis essen gehen. Tatsächlich ist bei mir immer die Ferien- und Urlaubzeit die Zeit, in der ich am meisten arbeite, weil alle anderen im Urlaub sind. Aber genau, ich versuche doch die eine oder andere Zeit dann auch am Badesee oder so zu Hause im Garten zu verbringen.
4: Und genauso halten wir es auch. Grüße an alle, die den Laden am Laufen halten, während alle anderen ein Recht auf wohlverdiente Ferien haben. Viel Spaß dabei wünsche ich Ihnen. Wir starten in den Feierabend, in den ersten Ferienfeierabend mit Jürgen Peter, Mara Kaiser und Semino Rossi.

0: Jürgen Peter und Mary Jane im BR-Schlager. Feierabend, 16 Minuten nach 4 und es ist geschafft. Sommerferien jetzt endlich in und auch für Bayern.
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0: So ist es und deswegen haben wir auch heute eine
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0: So ist es und diese gute Meldung kommt aus Augsburg. Kinder und Jugendliche bis 17 Jahren, die kommen ab heute in den Sommerferien in mehreren Augsburger Freibädern kostenlos ins Wasser. Bis zum 14. September gilt das. Der Eintritt ins Fribbe, ins Familienbad am Plärrer und ins Bärenkellerbad ist frei. Das Freibad Lechhausen ist ohnehin kostenlos. Und das übrigens eben nicht nur für Einserschüler. Dieses Belohnungssystem, das kennen wir ja auch von der bayerischen Schifffahrt und das ist ein bisschen umstritten. Also, wir finden es gut, freier Eintritt bis 17 für alle. Aber auch für Kinder und Jugendliche, die in der Schule nicht so erfolgreich waren, gibt es Angebote. Bei der Innenschifffahrt in Wasserburg zum Beispiel, da läuft es genau umgekehrt. Also dort wird eine kostenlose Fahrt für alle Schüler möglich, die eine 5 oder eine 6 im Zeugnis haben. Quasi als kleines Trostpflaster. Und bei anderen Aktionen spielen die Noten gar keine Rolle. Am Spitzingsee zum Beispiel können Kinder bis 15 Jahren am Montag kostenlos auf den Berg fahren. Zum Beispiel mit der Kabinenbahn auf den Taubenstein oder mit dem Sessellift auf den Stümpfling und dann mit dem Mountaincart über die Forststraße wieder runter. Und falls bei den Temperaturen eine Abkühlung besser ist, dank eines großzügigen, anonymen Spenders dürfen Kinder und Jugendliche unter 18 in den ersten 3 Wochen der Sommerferien kostenlos ins Primavera-Strandbad am Chiemsee.

0: Stefanie Hertel, das fühlt sich gut an. Und im Bayerischen Wald gibt es etwas, wo es sich ja einerseits gut anfühlt, aber gleichzeitig auch gruselig. Es geht um ein großes Volksschauspiel. In Furt im Wald in der Oberpfalz. Sie haben es in den Nachrichten gehört. Da gab es jetzt ein großes Aufatmen, denn der Drache vom Drachenstich in Furt im Wald, der kann jetzt sich wieder bewegen. Er kann wie geplant heute Abend auftreten. Eine technische Störung am Drachenroboter, die war dafür verantwortlich, dass unter der Woche es ein paar Testläufe geben hat müssen. Nach Angaben der Festspielleitung ist der Drachenstich das älteste Volksschauspiel in Deutschland. Der Drache aber ist neuer tatsächlich. Unsere Reporterin im Bayerischen Wald ist Annika Exner.
1: Über 15 Meter lang und über 4 Meter hoch. Der größte vierbeinige Schreitroboter der Welt, der Furter Drache, hat wieder seinen Auftritt auf dem Stadtplatz in Furt im Wald. Im Mittelpunkt des mittelalterlichen Schauspiels der Kampf Gut gegen Böse. Auf die Beine gestellt werden die Festspiele von etwa 350 Laienschauspielern und Helfern. Und die Vorfreude ist bereits groß, so Bürgermeister Sandro Bauer.
2: Da geht es mittlerweile auch um sehr viel Emotionen, weil es ist ja Tradition, Brauchtum und Identität für unsere Stadt. Also ich kann es an einem Spruch festmachen, den es bei uns gibt, der besagt, Furt lebt, solange der Drache stirbt.
1: Bis Mitte August läuft der Drachenstich in Furt im Wald. Außerdem werden im August unter anderem die Furter Ritterspiele, ein Drachenstich-Volksfest und ein historischer Festzug veranstaltet.
3: 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Anni Perker, Fiesta del Sol.

0: Oliver Thomas im BR-Schlager-Feierabend. Kurz nach 16:30, jetzt die neuesten Meldungen aus dem Freistaat für Sie.
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2: Im Studio Gerhard Amberger. In Nürnberg ermittelt die Polizei seit Monaten gegen einige Männer wegen Sexual- und Drogendelikten am Bahnhof. Jetzt sind zwei weitere Männer festgenommen worden. Carlo Schintelm berichtet.
3: Nach Polizeiangaben befinden sich die 26 und 28 Jahre alten Syrer in Haft, unter anderem wegen des Verdachts des schweren sexuellen Missbrauchs von Kindern und Verbrechen gegen das Betäubungsmittelgesetz. Den beiden wird zur Last gelegt, unabhängig voneinander harte Drogen an minderjährige Mädchen abgegeben zu haben. Anschließend sollen sie ihre Opfer vergewaltigt haben. Insgesamt befinden sich inzwischen 12 Tatverdächtige in der Sache in Haft. Die Ermittlungen zur Bekämpfung der Verbrechen im Umfeld des Nürnberger Hauptbahnhofes werden laut Polizei fortgeführt.
2: Fast ein halbes Jahr war die Bahnstrecke Nürnberg-Regensburg wegen Bauarbeiten gesperrt. Jetzt, zu Beginn der Sommerferien, geht sie wieder vollständig in Betrieb. Heute Abend sollen die ersten Züge auf der sanierten Strecke unterwegs sein. Tanja Gorges.
4: Zum Betriebsstart am 1. August seien dann planmäßige Fahrten im Regelbetrieb vorgesehen, teilte eine Sprecherin der Deutschen Bahn mit. Seit Montag laufen stündliche S-Bahn-Fahrten zwischen Nürnberg und Neumarkt als Vorlaufbetrieb. Dieser habe nach Angaben der DB gut begonnen und diene dazu, den Regelverkehr vorzubereiten. Die Bahn weist darauf hin, dass es in den ersten Tagen noch zu Verzögerungen kommen könnte. Fachleute der DB sollen rund um die Uhr für einen stabilen Betriebsanlauf sorgen. Eigentlich hätte die Strecke bereits am 10. Juli in Betrieb genommen werden sollen. Aber bei der Abnahme der Leit- und Sicherungstechnik war es zu Verzögerungen gekommen.
2: Die Münchner Feuerwehr hat sich auf einen möglichen Einsatz bei den Waldbränden in Frankreich vorbereitet. Oberbürgermeister Dominik Krause hat der Partnerstadt Bordeaux Hilfe angeboten. Feuerwehrleute und Fahrzeuge könnten die Einsatzkräfte vor Ort unterstützen. Frank Jordan berichtet.
5: Spezialisten der Münchner Feuerwehr waren bei Auslandseinsätzen in der Vergangenheit immer wieder gefragt. Aber einen geschlossenen Verband über die Grenze zu schicken, das gab es noch nicht. Zwei Züge mit jeweils 80 Einsatzkräften und 16 Fahrzeugen könnten sich binnen 24 Stunden auf den Weg machen, erklärt Wolfgang Schäuble, Leiter der Branddirektion.
6: Die Feuerwehr München ist natürlich eine städtische Feuerwehr, auch eben speziell eher auf die Gefahren einer Stadt ausgerichtet. Allerdings gibt es immer bei Waldbränden auch verschiedene Elemente, die quasi städtischerer Art sind. Der Schutz von außen liegenden Gebäuden, also wenn man vielleicht eine Riegelstellung aufbauen muss, also mit Wasser und ein bisschen Rodung diese schützen muss.
5: Für die rund 1300 Kilometer lange Strecke nach Bordeaux kalkuliert die Feuerwehr wegen der schweren Fahrzeuge und notwendiger Übernachtungen 2,5 Tage. Bislang hat Frankreich aus Deutschland nur Waldbrandspezialisten angefordert. Sollten auch Standardeinheiten erforderlich sein, stünde die Münchner Feuerwehr bereit.
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0: Ist schnell erzählt, sonnig, trocken und heiß. Bei 32 bis 38 Grad. Ab dem späten Nachmittag bzw. frühen Abend kann es wieder kräftige Gewitter geben örtlich. Aktuell ist es wolkig bei 32 Grad in Pleistein in der Oberpfalz. 36 messen wir in Vilsbiburg in Niederbayern und 38 Augsburg-Haunstetten in Schwaben. In der Nacht noch vereinzelt Schauer oder Gewitter unterwegs bei 20 bis 15 Grad. Morgen starten wir teils länger sonnig in den Samstag. Im Tagesverlauf sind auch da Wolken und Gewitter möglich. Bei 25 bis 37 Grad am Sonntag und Montag geht es so ähnlich weiter.
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1: Und da wird's heute richtig rockig, auch wenn wir uns eigentlich im Schlagerhimmel tummeln. See you later, Alligator. Das ist nicht nur ein Spruch, sondern auch ein Hit, ein echtes Stück Musikgeschichte. Dieser Song stammt ursprünglich von Bobby Charles, einem Songwriter aus Louisiana. Aber die Version, die wir jetzt hören, die hat ihn weltberühmt gemacht. Bill Haley nämlich und seine Comets. Aufgenommen im Dezember 1955 in New York hat dieser Song dann ein Jahr später die Charts erobert. Platz 6 in den USA, 7 in Großbritannien. Und das Tolle, mit diesem Hit hat Bill Haley nicht nur einen Ohrwurm gelandet, sondern auch eine Redewendung, eben einen Spruch populär gemacht, den bis heute jeder kennt. See you later, Alligator. After a while, Crocodile. Bill Haley wurde geboren 1925 in Michigan. Er gilt als einer der Väter des Rock'n'Roll und mit Rock Around the Clock hat er ja die Welt erobert. 1954 war das der erste weiße Künstler, der mit Rock'n'Roll so richtig durch die Decke gegangen ist. Und er hat damit die ganze Jugendkultur verändert. Und das Besondere, Bill Haley war kein junger Wilder mehr, sondern schon Ende 20, als er damals Rockstar wurde. Er kam aus dem Country ursprünglich. Er hatte sogar Jodeln gelernt, jawohl. Er war Disc-Jockey und hat dann Country und Rhythm and Blues zusammengebracht und damit den Sound erfunden, den wir heute eben Rock'n'Roll nennen. See You Later, Alligator war sein dritter Millionenseller und dieser Song zeigt genau das, was Bill Haley so gut gemacht hat, nämlich mitreißender Rhythmus, eingängige Melodie und einfach pure Lebensfreude. Also, Ohren auf, mitwippen, mitgrölen, hier kommt der Rock'n'Roll-Pionier schlechthin, Bill Haley und His Comets mit See You Later, Alligator.

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1: Um 17 Uhr mit Constanze Fennel. Zehntausende Menschen haben die spanische Exklave Ceuta regelrecht überrannt. 60.000 Migranten haben in den letzten Tagen das spanische Gebiet an der Küste Nordafrikas erreicht. Viele von ihnen sind über das Meer nach Ceuta geschwommen. Mehr als 30 sind wohl bei dem Versuch ertrunken. Auslöser der Krise waren offenbar Falschmeldungen. Spanien müsse illegale Migranten jetzt aufnehmen, aber das ist nicht korrekt. Stefan Ehlert berichtet aus Marokko.
2: Einige scheinen in Busse gestiegen zu sein und auch freiwillig die Stadt Ceuta verlassen zu haben. Die Menge war ja enorm, etwa die Hälfte der Einwohnerschaft. Dem entspricht die Zahl der Migranten, die den Zaun überwunden haben oder übers Meer nach Ceuta gekommen sind. Die konnte man dort nicht versorgen. Das haben sie, glaube ich, auch zum größten Teil selber eingesehen. Für die anderen gibt es eine Rückführungsvereinbarung mit Marokko. Da gibt es auch schon Erfahrungen aus vergangenen Jahren. Das hat bis auf Einzelfälle immer ganz gut geklappt.
1: Die Zahl der Arbeitslosen liegt wieder über 3 Millionen. Das sind 28.000 mehr als vor einem Jahr. Die Bundesagentur für Arbeit verweist darauf, dass sich im Sommer immer viele Menschen arbeitslos melden. Sie rechnet aber auch nicht mit einer raschen Besserung. Die im Herbst übliche Belebung dürfte schwächer ausfallen als sonst. Die Arbeitslosenquote stieg bundesweit auf 6,4%. In Bayern liegt sie deutlich niedriger bei 4,1%. Die Bundesnetzagentur will im Falle eines Blackouts oder bei Strommangel künftig schneller reagieren können. Deshalb wird jetzt eine Sicherheitsplattform Strom eingerichtet. Die bundesweite Datenbank soll dabei auch Unternehmen erfassen, die viel Strom für ihre Produktion benötigen.
3: Betroffen sind Unternehmen oder große Endverbraucher mit einem jährlichen Strombedarf von mindestens 8 Gigawattstunden, etwa aus der Metall-, Chemie- oder Papierindustrie. Der Plan? Zeichnet sich eine schwerwiegende Mangellage ab, kann die Bundesnetzagentur verfügen, den Stromverbrauch zu reduzieren oder die Produktion ganz abzustellen. Die Bundesnetzagentur will so sicherstellen, dass wichtige Infrastrukturbereiche wie Krankenhäuser Strom zur Verfügung haben, auch bei einer möglichen Mangellage. Anne Burkhardt, Bonn.
1: Im Streit über KI-generierte Musik hat das Landgericht München I die Urheberrechte gestärkt. Die Kammer gab einer Klage der Musikverwertungsgesellschaft GEMA in weiten Teilen statt. Die Richterin erklärte, das US-Unternehmen Suno müsse es künftig unterlassen, ohne Einwilligung der Klägerin bestimmte Songs zu vervielfältigen oder vervielfältigen zu lassen. Suno bietet seinen Nutzern die Möglichkeit, Lieder von KI erstellen zu lassen. Laut der GEMA waren manche Songs kaum von den Originalen zu unterscheiden. Die Stadt München verstärkt ihre Sicherheitsvorkehrungen auf dem Oktoberfest. Das hat Wiesenchef Christian Scharpf angekündigt. Das Fundbüro der Wiesen zieht um und macht Platz für eine neue Sicherheitszentrale. Von dort aus wollen erstmals auch die Veranstalter das Festgelände flächendeckend mit Kameras beobachten. Scharpf zufolge geht es darum, Gefahren frühzeitig zu erkennen und Besucherströme besser zu steuern. Bisher hat nur die Polizei flächendeckend Kameras auf dem Wiesengelände. Das Oktoberfest beginnt heuer am 19. September. Das Wetter in Bayern. Ungewöhnlich warm bei bis zu 38 Grad, es kann kräftige Gewitter geben. In der Nacht vereinzelt Schauer oder Gewitter bei 20 bis 15 Grad. Morgen teils länger sonnig, im Tagesverlauf sind auch Wolken und Gewitter möglich bei 25 bis 37 Grad. Am Sonntag und Montag geht es so ähnlich weiter. Es ist 17.04 Uhr.
4: Und hier ist BR Schlager, der Verkehrsservice. Ganze Menge los auf Bayern Straßen. Wir fangen an auf der A3 Passau Richtung Würzburg. Zwischen dem Kreuz Altdorf und Nürnberg Nord 8 Kilometer Stau nach Unfall. Die A3 in Nürnberg Richtung Frankfurt zwischen dem Kreuz Bibelried und Würzburg-Heidingsfeld stocken der Verkehr an einer geräumten Unfallstelle. Die A3 Frankfurt Richtung Würzburg zwischen Seligenstadt und Aschaffenburg-Ost 8 Kilometer stockend. Die A3 Würzburg Richtung Passau zwischen Erlangen-Tennenlohe und dem Kreuz Nürnberg stockt der Verkehr. Die A3 Nürnberg Richtung Passau zwischen Schwarzach und Hengersberg 8 Kilometer stockend. Die A8 Salzburg Richtung München zwischen Holzkirchen und dem Kreuz München Süd stockender Verkehr. Die A93 Holledau Richtung Regensburg zwischen Bad Abbach und Regensburg Nord 8 Kilometer. Die A96 München Richtung Lindau zwischen Holzgüns und dem Kreuz Memmingen 4 Kilometer Stau, Grund hier eine Baustelle. Und die A99 Westumfahrung München Richtung Nürnberg am Allacher Tunnel Stau und Blockabfertigung. Gute und sichere Fahrt.
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4: Endlich Sommerferien in Bayern. Worauf freuen sich insbesondere unsere Schülerinnen und Schüler, die gerade ihre Zeugnisse bekommen haben?
5: Ich freue mich, dass wir keine Schule mehr haben und ich freue mich auf den Urlaub nach Dänemark und nach Schweden und ich gehe viel Fahrradfahren.
6: Also ich freue mich auf jeden Fall schon aufs Schwimmen mit Freunden, rausgehen mit Freunden und auch, dass keine Schule mehr ist und wir jetzt machen können, was wir wollen.
4: Ja, Stimmen aus Burghausen in Oberbayern und BR Schlager begleitet Sie und Euch beim Start in die Sommerferien. In dem Fall mit Andi Borg, mit Claudia Jung und hier ist Helene Fischer.

Neu auf BR Schlager und mit ganz viel Gefühl. Claudia Jung, die Liebe meines Lebens. 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

Feierabend, wir hören BR-Schlager, Feierabend. Also, Entschuldigung, da ist der Andi Burg. Kommt's gut heim mit BR-Schlager und mit meiner Musik.

0: Andy Borg, wir lassen ihn nicht untergehen und er uns auch nicht. Dafür sind wir ihm dankbar, schon seit Jahren. 16 Minuten nach 5 ist es. Und wir haben Sommerferien, wer es noch nicht gemerkt hat. Wer ein paar Tage wegfährt oder auch länger sich die Frage stellt, wer gießt die Pflanzen in der Wohnung, damit sie mich nicht als müde, schlappe und vertrocknete begrüßen, wenn ich mal wieder da bin. Mit ein paar Tricks überleben ihre Pflanzen auch tatsächlich, wenn sie niemanden für den Gießdienst haben. Wie funktioniert das bei Zimmerpflanzen? Da empfiehlt Sabrina Nietzsche, unsere Gartenexpertin, beispielsweise eine ganz bestimmte Methode, die eigentlich ins Badezimmer gehört.
1: Also bei Zimmerpflanzen kann man entweder die berühmte Badewannenmethode machen oder Duschwanne, dass man die Pflanzen auf ein Handtuch stellt, ein bisschen Wasser reinlaufen lässt, vorher nochmal kräftig gießt. Und im Bad ist es meistens nicht so hell, dass es dann die Pflanzen wirklich viel Wasser verbrauchen. Und dann kommen die da locker 10 Tage zurecht. Mhm. Alles, was über die 2 Wochen drüber geht, kann man dann überlegen, auch im Zimmer so Bewässerungshilfen in die Töpfe reinzustecken. Da gibt es zum Beispiel so Tonkegel mit einem Plastiknopsel, den kann man auf so alte PET-Flaschen draufstecken und die auffüllen und dann sickert das nach und nach rein.
0: Der Plastiknopsel, ein schönes Wort, finde ich. Im Zweifelsfall einen Untersetzer drunter stellen, bevor dann die große Überschwemmung passiert. Und bei Balkonpflanzen, wie auch beim Terrassenkübel, da kommt man mit einer sogenannten Tröpfchenbewässerung eigentlich ganz gut über die Runden.
1: Ich habe da einen Bewässerungscomputer, einen kleinen dabei, häufig ein Solarpanel, dass dieser Bewässerungscomputer mit Strom versorgt ist, eine Pumpe und dann brauche ich bei vielen Systemen einen Wasservorratsbehälter. Da gibt es aber ganz kleine, schmale Tonnen auch für den Balkon, die 100, 120 Liter fassen. Und dann gibt es eben diese Tropfschläuche, die von Kasten zu Kasten dann verlegt werden. Und diese Systeme, entweder nach Zeitschaltuhr oder bei mir war es nach Lichtsensor, die haben bei Sonnenaufgang und Sonnenuntergang bewässert. Und dann kommt dieses Wasser punktuell genau dahin, wo es muss, nämlich an die Wurzel.
0: Also ein kleines bisschen aufwendiger, aber machbar. So bleiben Ihre Pflanzen auch während des Urlaubs fit und begrüßen uns sicher, dankbar und frisch, wenn wir wieder nach Hause kommen.

0: Es wird heiß und es ist bereits heiß mit eiskalten Sommerhits unserer Schlagerstars. Darauf können Sie sich freuen heute Abend. Wir präsentieren Ihnen Teil 1 unseres Best-of-Schlagerstars der ARD-Schlagerhitparade. Wir freuen uns unter anderem auf Olaf den Flipper, DJ Ötzi, Vincent Groß, Alessa aus Österreich und viele mehr. Und dazu gibt es natürlich, wie immer, die Top 15 der Woche und 5 spannende Neuvorstellungen. Das alles nach den 18 Uhr Nachrichten hier und heute auf BR Schlager.
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1: Mit Gerhard Amberger. Der Bäcker in Feuerwehrmontur und die Lehrerin in Sanitäterkleidung. Nach dem Willen von CSU und Freien Wählern im Landtag könnte dieses Bild bald Realität werden. Einmal im Jahr, am sogenannten Uniformtag, sollen Ehrenamtliche ihre Dienstkleidung zur Arbeit tragen dürfen. Das Ziel: mehr Aufmerksamkeit und Anerkennung fürs Ehrenamt. Aber was denken die Ehrenamtlichen selbst darüber? Greta Prünster hat sich umgehört.
2: Wenn ich an meinen Job als Bürgermeister denke und ich Bürgergespräche führe, dann glaube ich, irritiert es den Bürger auch, wenn ich in Feuerwehruniform da stehe.
3: Sagt Christoph Gasteiger. Der CSUler ist Bürgermeister im oberbayerischen Mohrenweiß und Kreisbrandrat bei der Freiwilligen Feuerwehr. Obwohl die Idee von seiner eigenen Partei stammt, ist er nicht gerade begeistert davon. Viele andere Feuerwehrler auch nicht.
2: Ich glaube, also am Uniformtag würden nach meinem derzeitigen Stand wirklich ein ganz, ganz kleiner Teil der Einsatzkräfte mitmachen, wirklich im einstelligen Prozentbereich.
3: Das glaubt auch Marlon Petersen-Zipf. Der Rettungssanitäter aus Bamberg hat den Uniformtag neulich auf Instagram thematisiert. Viele seiner Follower sind Ehrenamtliche und haben sich in den Kommentaren über Symbolpolitik beschwert. Sie wünschen sich ganz andere Dinge.
4: Es wäre schön, wenn man dann sagt, okay, man zahlt die Ausbildung für die ehrenamtlichen Kräfte. Man schaut, dass man, wenn man zum Beispiel aufgrund eines Katastrophenfalles überörtlich irgendwo hin muss, dass der Arbeitgeber das bezahlt bekommt auch und ich natürlich dann auch bezahlt werde oder ich zum Beispiel selbstständig bin.
3: Beim Bayerischen Roten Kreuz steht ohnehin fest, der Uniformtag widerspricht streng genommen internen Regeln. Dienstbekleidung darf nur im Dienst getragen werden. Denn mit ihr verbinden Menschen bestimmte Erwartungen, erklärt BRK-Geschäftsführer Robert Augustin.
5: Sie zeigt der Bevölkerung, hier ist das Rote Kreuz, wir helfen. Und da entsteht unter Umständen auch eine Erwartungshaltung, die wir vielleicht ohne zusätzliche Ausrüstung und Equipment, was wir für gewöhnlicher mitführen, dann gar nicht erfüllen können. Insofern passt es nicht ganz, ist für uns eher kritisch zu betrachten.
3: Beim BRK ist man auch verwundert darüber, dass die Politik nicht zuerst das Gespräch mit den Helfern gesucht hat. Roland Weigert von den Freien Wählern widerspricht.
6: Im Vorfeld zur Formulierung des Uniformtages habe ich viele Gespräche mit Hilfsorganisationen, mit Hilfstätigen vor Ort gesprochen. Die Resonanz war überwiegend positiv.
3: Auch der CSU-Politiker Holger Dremel will an der Idee des Uniformtags festhalten, sieht es aber pragmatisch.
7: Letztendlich wird es freiwillig bleiben und wer keine Uniform an Uniformtag tragen will oder kann oder darf, der muss es letztendlich dann auch nicht tun.
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8: Bedeckter Himmel in Eurasburg an der Loisach, in Oberbayern aber 32 Grad. München Hadern wolkig 33, dann schauen wir nach Leidersbach ganz oben und im Westen Landkreis Miltenberg stark bewölkt 32 und im Fichtelgebirge Bad Weißenstadt Landkreis Wunsiedel wolkig bei 28 Grad. Das Wetter. Wie wird es werden? Heute bis zum Anfang des Abends immer mehr Sonne als Wolken, dann aber im Verlauf mehr Wolken und die Neigung für einzelne, teils kräftige Hitzegewitter mit Unwettergefahr sogar durch Sturm. Die nimmt zu, das alles bei 32 bis 38 Grad. In der Nacht zum Samstag wechselnd aus klaren und wolkigen Abschnitten mit vereinzelten Schauern und Gewittern, die noch unterwegs sind. Tiefstwerte 20 bis 15 Grad. Und wie geht's weiter? Morgen teils länger sonnig, im Tagesverlauf aber auch wieder Wolken und Gewitter möglich. Bei 25 bis 37 Grad. Am Sonntag dann überwiegend sonnig. Am Nachmittagabend gewitterige Schauer an den Alpen. Und wie starten wir in die erste Ferienwoche? Am Montag viel Sonne, lockere Bewölkung. Es bleibt meist trocken bei 25 bis 37 Grad.
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0: Michelle im BR-Schlager Feierabend. Gleich wird es 17:45. Heute haben wir also wieder die 30-Grad-Marke geknackt. Und auch wenn einige von Ihnen das sonnige Wetter bestimmt mögen, ist es vor allem in den Städten manchmal echt unerträglich heiß, denn da staut sich nämlich die ganze Hitze. Und um etwas Abhilfe zu schaffen, hat die Stadt Fürth jetzt 3 Sprühnebelsäulen gekauft. Diese geben einen feinen Wassernebel ab und sollen laut Susanne Kramer, der Pressesprecherin, hauptsächlich einen Ziel haben.
1: Den Menschen eben die Möglichkeit geben, sich ein bisschen abzukühlen, gerade an diesen extrem heißen Tagen, und somit eben ein bisschen so frische Inseln in der Stadt schaffen.
0: Diese frische Spender sind mit speziellen Düsen ausgestattet, die die Umgebungsluft spürbar abkühlen. Die Idee an sich, ja, ist nicht neu. In vielen Großstädten im Ausland, wie zum Beispiel in Wien, sind die Sprühnebelsäulen schon gang und gäbe, auch zum Teil bei uns in Bayern. Und die Fürther sind aber auf jeden Fall begeistert, dass sie jetzt auch in den Genuss kommen.
2: Wir stellen uns halt kurz davor, dass wir ein bisschen abgekühlt werden, nass sind, und dann mit dem Wind ist es dann echt angenehmer.
3: Toll. Und das ist ja nicht eine, das sind ja mehrere hier in der Stadt, ne? Wenn es so heiß ist, dann benutze ich das jedes Mal.
4: Wir finden es super, wir lieben es über alles. Es ist sehr befreiend, das Wasser.
5: Das ist gerade bei der Hitze eine prima Erfrischung, prima Abkühlung. Also finde ich ganz toll.
6: Der BR-Schlager Feierabend. Kommen Sie gut heim mit Tom Viehweg.
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1: Um 18 Uhr mit Benjamin Day. Die Stadt Ceuta am Mittelmeer erlebt einen noch nie gekannten Ansturm. Mehr als 60.000 Migranten haben die spanische Exklave an der Küste Nordafrikas regelrecht gestürmt. Viele versuchen, die Stadt schwimmend zu erreichen oder sie überwinden die Grenzbefestigungen. Mindestens 34 Menschen sind dabei ums Leben gekommen, wie der spanische Rundfunk berichtet. Und ein Ende der Migrationskrise ist noch nicht in Sicht.
2: In Ceuta wohnen insgesamt rund 83.000 Menschen. Die Versorgung der Neuankömmlinge stellt die Aufnahmeeinrichtungen dort, nach Aussage des Regionalpräsidenten, vor unlösbare Aufgaben. Spanien hat zusätzlich Polizei und Militär mobilisiert, um die Grenze besser zu bewachen. Gleichzeitig machen sich weitere Menschen auf den Weg nach Ceuta. Die zweite spanische Exklave in Marokko, Melilla, hat ihre Grenzen vorsorglich komplett geschlossen. Stefan Ilert, ARD-Studio Nordafrika.
1: Bundesinnenminister Dobrindt sieht sich durch die Bilder aus Ceuta bestärkt. Sie zeigen nach seinen Worten, wie groß der Druck auf Europa immer noch ist. Deswegen hat Dobrindt bekräftigt, auch über September hinaus an den Kontrollen an den deutschen Grenzen festzuhalten. Zuletzt hatten die EU-Kommission und einige Nachbarländer immer deutlicher ein Ende der Kontrollen gefordert. Wegen der Lage in Ceuta hat allerdings auch Frankreich die Kontrollen an der Grenze zu Spanien verstärkt. In ganz Europa haben Verbraucher von heute an das Recht auf Reparatur. Das heißt, sie haben einen Anspruch darauf, defekte Geräte reparieren zu lassen. Das muss entweder umsonst ermöglicht werden oder zu einem angemessenen Preis. Die Hersteller müssen die Geräte so gestalten, dass Reparaturen leicht möglich sind, ohne Spezialwerkzeug oder ähnliche Hürden. Der Anspruch gilt etwa für Waschmaschinen, Fernseher, Kühlschränke, Geschirrspüler oder für Smartphones. Ein Urteil des Landgerichts München I macht heute weltweit Schlagzeilen, denn die GEMA, die die Rechte von Musikern vertritt, hat ihren Prozess gegen Suno gewonnen. Das ist der weltweit führende Anbieter für KI-generierte Musik. Und das Gericht hat festgestellt, dass Suno Rechte deutscher Komponisten verletzt hat.
3: Nach Auffassung des Münchner Landgerichts hat der US-Anbieter Suno seine Musik-KI unerlaubt mit urheberrechtlich geschützten Songs trainiert und dafür auch Kopien der Werke gespeichert. Die GEMA hatte für die Beweisführung 6 Songbeispiele vorgelegt, die die KI ausgeworfen hatte, zum Beispiel Atemlos, Forever Young oder Mambo No. 5. Die KI-Kreationen waren so nah an den Originalen, dass das Gericht sie als Urheberrechtsverletzung bewertet. Suno muss nun darüber Auskunft geben, wie viel man daran verdient hat und gegebenenfalls Schadenersatz bezahlen. Aus München, Simon Emmerlich.
1: Das Wetter in Bayern. Sehr warm, es kann kräftige Gewitter geben, in der Nacht vereinzelt Schauer oder Gewitter bei 20 bis 15 Grad. Morgen teils länger sonnig, im Tagesverlauf sind auch Wolken und Gewitter möglich, bei 25 bis 37 Grad. Am Sonntag und Montag geht es ähnlich weiter. Soweit die Nachrichten, es ist 18.03 Uhr.
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4: Wir sind mitten im Sommer, inzwischen überall in Deutschland Sommerferien. Und mit der ARD-Schlager-Hitparade ziehen wir durch. Und ihr zieht mit, das ist richtig klasse. Viele Tausend haben wieder abgestimmt auf ARD-Schlager-Hitparade.de und alle sind gespannt. Schaffen es die Rodensteiner wieder auf die 1?
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4: Bevor wir zu den Spitzenplätzen kommen, rollen wir das Feld von hinten auf. Gleich auf Platz 14 der erste Neuansteiger, Marie Reim, auf allen Sprachen. Sie hat es geschafft. Und Semino Rossi hält sich wacker auf der 15. Hier ist Semino mit Wahnsinn oder Liebe. Platz 15. Ist das von Sino?

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0: So ist das. Das war Marie Reim neu auf der 14. Und unser nächster Neueinsteiger kommt gleich von Alessa. Zwischen deinen Zeilen auf Platz 12. Und in der 5. Woche dabei der 50 Jahre Jubiläumssong von Wolle Petri. Sommer in der Stadt. Ein Platz rauf von 14 auf 13. Hier ist Wolfgang Petri.

Die ARD-Schlager-Hitparade mit den Top 15 der Woche. Abstimmen geht natürlich auch heute gleich nach der Sendung auf unserer Seite. Ganz leicht zu merken, alles zusammengeschrieben. ARD-Schlager-Hitparade.de. Die Jubiläumsschlager kommen gut an. Wolle Petri vorhin schon mit 50 Jahre Sommer in der Stadt und Andrea Berg holt sich heute wieder Platz 10 mit 25 Jahre. Du hast mich tausendmal belogen. Vorher die 11 und die geht nach Österreich zu Sigrid und Marina. Kleiner Absturz, es geht in Woche 2 runter von der 4. Sigrid und Marina in der ARD-Schlager-Hitparade. Wenn ich deinen Herzschlag spüre. Platz 11.

Andrea Berg, ihr Heimspiel war wieder eine Mega-Party für alle Fans. Du hast mich tausendmal belogen, Platz 10. Die ARD-Schlager-Hitparade, unsere letzte Sendung im Juli. Und da gibt es doch viele, viele Sommerschlager, die sich platzieren. Viel Sommer jetzt auch auf den Plätzen 8 und 9. Frau Senior, die letzte Woche neu eingestiegen auf die 7, einen Platz verloren. Nur für eine Sommernacht, Frau Signordi und Kavila bleibt auf der 9. Hier ist Kavila in der ARD-Schlager-Hitparade mit Sommerregen. Im Tag der

France Senior, die und jetzt geht es langsam aber sicher rein in die Spitzenplätze der ARD-Schlager-Hitparade von heute. Gleich Platz 6 mit Kerstin Ott, 1000 Mal Nein. Und vorher Neueinsteiger, unsere Studiogäste der letzten Sendung, der Kevin und der Stefan. Hier kommen die Schlagerpiloten. Sie landen direkt von 0 auf 7. Schuld war nur der Limoncello. Die Schlagerpiloten.

Die ARD-Schlager-Hitparade rein in die Top 5 der Woche jetzt. Und wir merken schon, und das ist ja auch wirklich schön so, ihr liebt den Schlager, der ins Herz geht und in die Beine geht. Platz 4 in dieser Woche für die Nockies mit 1 und vorher kommen Fantasy, genau wie am letzten Wochenende auf der 5. Hier sind Fantasy, jeder Tag mit dir.

Bronze, Silber und Gold. Jetzt in der ARD-Schlager-Hitparade. Wir steigen aufs Treppchen und auf Platz 2 kommen gleich die Newcomer. Die Jungs schaffen es mit ihrer Debütsingle sofort auf einen Spitzenplatz. Millionen mit der gleichnamigen Single. Glückwunsch zu diesem super, super Start an Millionen. Und vorher kommt ein Superstar. Claudia Jung, 5. Woche dabei und heute auf der 3. Die Liebe meines Lebens. Hier ist die wunderbare Claudia Jung. Du warst

0: Granatenstart für Millionen von 0 auf 2 in der ARD-Schlager-Hitparade. Gleich Platz 1 und vorher, ihr wisst Bescheid, immer die Songs, die nicht mehr platziert sind, weil sie zum Beispiel volle 7 Wochen durchgezogen haben, wie Mara Kaiser.
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0: Nach 7 Wochen ist bei uns Schluss, auch für Leonard.
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0: Und nicht mehr platzieren oder gar nicht platzieren konnten sich zum Beispiel Anita Hofmann,
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0: Vanessa Neigert,
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0: Und nicht mehr dabei auch Gabi Baginski.
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0: Abends. Ja, und die ganz große Show, die geht jetzt weiter. Platz 1. 5 Wochen dabei, 5 Wochen ganz oben, mehr geht ja nicht. Gold geht auch heute in den Odenwald nach Fränkisch-Grumbach. Ciao, ciao, amore. Hier sind die Rodensteiner, Platz 1.

Also langweilig wird es hier bei uns ganz bestimmt nicht in der ARD-Schlager-Hitparade. Nächste Stunde die Neuvorstellungen der Woche und ganz viele tolle Schlagergäste. Olaf der Flipper, Maite Kelly, DJ Ötzi und Joey Heindle. Heute in einem Best-of-Studio-Gäste der ARD-Schlager-Hitparade. Das wird eine Gaudi und auch die Frau, die jetzt noch kommt, war dieses Jahr schon mein Gast. Jetzt mit dem Sommerhit 25. Barcelona, hier ist Christine Stark.

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1: Um 19 Uhr mit Benjamin Day. Wie konnte es zu der Migrationskrise in Ceuta kommen, einer spanischen Exklave im Norden Afrikas? Spaniens Ministerpräsident Sanchez bezeichnet den Ansturm als das Werk von Schleusern. Menschenschmuggler hätten junge Menschen getäuscht und viele von ihnen in den Tod geführt. Von den 60.000 Migranten sind inzwischen 37.500 wieder nach Marokko zurückgekehrt. Es gibt mehr als 40 Tote.
2: Viele der Migranten sind junge Männer, die Marokko verlassen wollten, um in Europa zu arbeiten. Ein Teil hatte die Grenzanlagen umschwommen. An den Stränden liegen nun massenweise Plastikflossen oder andere Schwimmutensilien. Ein zweiter Weg führte zu Fuß über einen Hügel und eine Befestigungsanlage. Spaniens Ministerpräsident Pedro Sanchez kündigte an, auf dem Meer mit Hilfe von Bojen eine Barriere anlegen zu lassen, um die Menschen von Ceuta fernzuhalten. Christian Sachsinger für das ARD-Studio Madrid.
1: Wer seine Wohnung altersgerecht umbauen lässt, muss unter Umständen viel Geld in die Hand nehmen. Der Bund hat solche Maßnahmen wie etwa den Einbau von Aufzügen oder bodengleichen Duschen zuletzt gefördert. Nach knapp 4 Monaten ist der Topf von 50 Millionen Euro für dieses Jahr nun aber leer. Laut Bauministerium wurde der Umbau von fast 27.000 Wohnungen gefördert, im Schnitt mit jeweils rund 1.700 Euro. Nach Oberbayern in Penzberg sorgen schon wieder Schmierereien für Aufsehen. Zum zweiten Mal innerhalb weniger Tage ist das neue Hinweisschild für das muslimische Freitagsgebet verunstaltet worden. Es steht am Ortseingang, dort wo auch die katholischen und evangelischen Gottesdienstzeiten angezeigt werden.
3: Jetzt haben Unbekannte erneut zugeschlagen, dieses Mal unter anderem mit dem Symbol der rechtsextremen Kleinstpartei Der Dritte Weg. Die Kriminalpolizei Weilheim ermittelt und sucht Zeugen. Imam Benjamin Idritz spricht von einer neuen Eskalationsstufe und einer gezielten Botschaft des Hasses. Gleichzeitig berichtet die Islamische Gemeinde von großer Solidarität. Zum heutigen Freitagsgebet kamen zahlreiche Penzbergerinnen und Penzberger in die Moschee, darunter auch Bürgermeister Thomas Kopf und der katholische Pfarrer Martin Breitkopf, Penzberg.
1: Entspannung in den Chiemgauer Alpen. Der Bergwaldbrand bei Unterwössen ist fast gelöscht. Deswegen soll der Katastrophenfall in der Region um Mitternacht beendet werden. Das haben die Behörden mitgeteilt. Demnach gibt es aber noch einzelne Glutnester, die am Wochenende bekämpft werden sollen, damit das Feuer nicht wieder aufflammt. Es hat die Einsatzkräfte seit vorgestern auf Trab gehalten. Das Wetter in Bayern. Der Wetterdienst warnt aktuell in Ober- und Niederbayern vor schwerem Gewitter. Ansonsten ist es sehr warm. In der Nacht vereinzelt Schauer oder Gewitter bei 20 bis 15 Grad. Morgen teils länger sonnig. Im Tagesverlauf sind auch Wolken und Gewitter möglich bei 25 bis 37 Grad. Am Sonntag und Montag geht es ähnlich weiter. Soweit die Nachrichten. Es ist 19.03 Uhr.
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4: Wir gehen sofort rein in die Neuvorstellungen der Woche und die sind bunt wie der Sommer. Gleich die Mountain Crew aus Österreich und ihr neuer Schlagersong heißt Amsterdam. Vorher kommt absoluter Kult aus Hessen. Der Karl-Heinz und der Bernd, die Amigos. Neuvorstellung 1 in der ARD-Schlager-Hitparade Amigos Cleopatra.

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1: Die Mountain Crew in der ARD-Schlager-Hitparade. Es geht weiter mit den Startnummern 3 und 4 gleich. Philip Cole mit seinem neuen Lied. Philip Cole hat uns verraten, dass er dank Matthias Reim Musiker geworden ist. Sein Opa hat ihm eine Platte von Matze geschenkt, das war 91. Und das hat ihn so inspiriert, auch Sänger zu werden, und ist er auf der Bühne gelandet jetzt. Philip Cole, ein neues Blau. Vorher auch was Neues von einer guten Bekannten. Petra Frey aus Österreich, Neuvorstellung 3. Für immer da. Hier ist Petra Frey.

0: Richtig cooler Sommersong von Philip Cole, ein neues Blau. Die Neuvorstellung 4 in der ARD-Schlager-Hitparade. Einer kommt noch, beziehungsweise eine. Die Dame kennen Sie wahrscheinlich alle aus dem Radio. Sie hatte schon einige schöne Erfolge, zum Beispiel diesen hier. Vielleicht haben Sie das auch schon mal im Radio gehört.
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0: Und jetzt geht's weiter mit der Neuvorstellung 5. Neuer Song von Pia Sophie. Ein Kuss ohne Liebe.

0: Ich wüsste jetzt nicht spontan, für wen ich mich da entscheiden würde, wem ich meine Stimme geben würde von den Neuvorstellungen der Woche in der ARD-Schlager-Hitparade. Aber das liegt ja auch nicht in meiner Hand, sondern ihr seid jetzt dran. Hier ist der Schnelldurchlauf mit der Startnummer 1, die Amigos.
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0: Neuvorstellung 2 von der Mountain Crew.
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0: Petra Frey ist auch am Start. Start Nummer 4, Philipp Kohl.
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0: Und Pia Sophie.
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0: Abstimmen nach der Sendung geht natürlich auch heute auf ardschlagerhitparade.de, ardschlagerhitparade.de. Puh, und jetzt können wir uns entspannen mit einem Best-of unserer Studiogäste 2026, erstes Halbjahr. Und er war auch in der ARD-Schlager-Hitparade zu Gast. Hier ist DJ Ötzi.
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0: DJ Ötzi, Hotel Engel in der ARD Schlager Hitparade. Als er vor einigen Monaten zu Gast war, konnte Gary gar nicht fassen, dass sein Hit Tirol überall so gefeiert wird. Das ist ja der Wahnsinn.
1: Also Harry, ganz ehrlich, das ist echt schwer zu begreifen, weil ich denke mir, was passiert gerade? Warum passiert das gerade? Ja, nicht nur im Negativen, sondern in dem Bereich total im Positiven. Und ich kann das eigentlich nur verweisen auf die Leute da oben, die was mir da helfen. Weil anderswerte kann ich mir es nicht, weil ich hatte ja nur einen Post abgesetzt. Mhm. Natürlich habe ich einen Vorteil, weil ich schon eine Million TikTok-Fans habe, aber so. Aber das hat das eine mit dem anderen, glaube ich, nichts zu tun.
0: Genau, um den Leuten kurz zu erklären, die es nicht wissen, der Song ist durch TikTok wieder so groß geworden. Ne?
1: Ja, genau. Ja. Und ich war selber überrascht, weil ich hatte diesen Post abgesetzt. Ein Post ist in dem Sinn ein kleines Filmchen, wo man eben auch Lip-Sync das wiedergibt. Und die Leute sind abgegangen. Wir haben innerhalb von, sagen wir mal, 4-5 Monaten jetzt 27 Millionen Streams nur auf Spotify.
0: Wahnsinn.
1: Da denkst du, Alter, was ist denn jetzt los? Und das habe ich mal im Jänner gedacht, da war es schon ein bisschen erfolgreich, das muss am Album sein. Deswegen haben wir ja auch das Album verschieben müssen. Ja? Und das ist dann auch ein ÖH-Effekt, wenn man das so haben will.

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0: Mighty Kelly braucht einen Mann und ich war da. Ich war sogar der Erste, mit dem Mighty Kelly ins Bierzelt ging. Ist jetzt kein Schmarrn und Maite hat mich auch sofort wiedererkannt, als sie in diesem Frühling mein Gast war.
1: Ich freue mich so sehr, endlich, dass wir uns wieder sehen. Wir haben uns gleich von der ersten Sekunde an verstanden. Damals, als ich noch ein Newcomer war im Schlagerbereich, hier in Nürnberg im Bierzelt. Ja. Mein erstes Bierzelt-Konzert als Solosängerin und wir haben uns sofort verstanden. Und seitdem sind wir ein Stück weit ein Herz und eine Seele, wenn es ums Radio geht.
0: Genau, und um die Musik und überhaupt. Ja, und über die Geschichte werden wir immer noch quatschen, wenn wir auf dem Bänkchen sitzen im Rentenalter und die Tauben füttern, werden wir sagen, wir waren gemeinsam im Bierzelt.
1: Genau, ne, und wir lieben Schlager beide. Ne? Wir lieben die Geschichte. Du lebst auch Schlager. Und deswegen ist es immer, ich lerne auch immer was von dir. Oh. Weil du einfach, du begegnest auch viele Menschen im Schlager und hast andere Gespräche. Deswegen danke ich dir für heute.
0: Oh, das war jetzt schon ganz schön süß von Maite. Maite Kelly in der ARD-Schlager-Hitparade, jetzt mit dem Frühlingshit 2025.

0: Wir sagen Dankeschön an unsere tollen Schlagerstars, die sich auf den Weg ins Studio gemacht haben in diesem ersten Halbjahr. Die ARD-Schlager-Hitparade heute mit einem Best-of, Teil 1 unserer Studiogäste 2026. Olaf der Flipper, eben gehört, war selbstverständlich auch am Start und wir haben seinen 80. Geburtstag gefeiert. Ja, und über was haben wir so geplaudert? Natürlich über einen guten Tropfen. Da ist ja der Olaf unser Experte.
1: Also sagen wir mal, ich als Weintrinker, ich trinke fast alles. Also ob rot, weiß und so weiter. Mhm. Aber ich würde so jetzt in der Jahreszeit so einen fruchtigen Weißen würde ich so empfehlen. So, mhm. so einen leichten, fruchtigen, nicht übertreiben, immer ein Gläschen Wasser so dazu, zwischendrin und so mhm. weiter. Den würde ich so empfehlen. Das mache ich auch immer sehr gerne so. Nicht zu viel, aber so im Rahmen geht alles.
0: Bei uns hier im Fränkischen, da trinkt man gerne im Sommer so einen Roséwein auch. Ne?
1: Auch gut, ja.
0: Genau, aber da muss schon eine gute Rebsorte da sein, ne? Dass er auch wirklich schmeckt, ne?
1: Ah Gott, mir läuft das Wasser schon wieder im Mund zusammen.
0: Ja. Wärst du, wenn du dich mit einem Wein vergleichen würdest, eher so ein schwerer Wein oder ein leichter Wein?
1: Ich glaube, ich wäre so mittendrin, ja. Aber eher leicht, ja. Eher alles ein bisschen locker sehen, ja. So weiter. Ich bin auch, aber man muss sich immer, wie auch in der Musik, gut vorbereiten, was man so trinkt und was man macht, wie in der Musik, und dann aber Gas geben.
0: Ah. Olaf der Flipper in der ARD-Schlager-Hitparade jetzt mit seinem neuen Album Weltklasse.

0: Joey Heindle in der ARD-Schlager-Hitparade und der liebe Joey hat in diesem Frühling so richtig abgeliefert. Platz 1 der offiziellen deutschen Airplay-Charts mit Schwer zu erklären. Und diesen Riesenerfolg auch in der Giovanni Zarella-Show, dieser Riesenerfolg ist für Joey Heindle bis heute echt schwer zu erklären.
1: Ja, Harry, weißt du, ich habe damit wirklich nicht gerechnet, dass dieses neue Lied so bei den Menschen da draußen ankommt. Und dann sitze ich da abends oder stehe bei der Giovanni Zarella Show am Samstagabend. Man hat auf einmal gemerkt, nach ein paar Sekunden, wie das umgekippt ist in eine so positive Stimmung nach diesem kleinen Piano-Part. Es sind hunderte von Leute, alle aufgestanden, haben mitgemacht, haben sofort gemerkt, oh mein Gott, ich kenne dieses Lied. Und ich meine, dieses Lied gab es ja noch nicht so auf Deutsch, wie wir das jetzt hier wirklich produziert haben mit Henning. Das ist ja der Produzent von Unheilig. Und der hat das so wundervoll umgesetzt, wie viele Menschen das erreicht, wie viele Tausenden von Nachrichten wir bekommen haben. Auf Instagram, Facebook, TikTok, überall. Die Leute drehen richtig durch und schreiben so positive Sachen. Also es hat sich komplett auf einmal das Ganze so geändert. Ich weiß nicht, wann ich das letzte Mal so viel Feedback zu einem Lied bekommen habe, so positiv und die Menschen so erreicht habe. Das ist wirklich ein Wahnsinnsgeschenk. Ich bin ehrlich gesagt baff. Wirklich baff.

Helene Fischer hat es in diesem Sommer mal wieder allen gezeigt. Hunderttausende Besucher bei der Stadiontour und Platz 1 der offiziellen deutschen Single- und Verkaufscharts und Airplay-Charts und überhaupt. Mit diesem Lied eben gehört heute Nacht. Das war die ARD-Schlager-Hitparade mit einem Best-of unserer Studiogäste. Nächste Woche dann Teil 2. Lasst euch überraschen. Und dieser junge Mann aus München war am 1. Mai mein Gast hier in der ARD-Schlager-Hitparade. Wir wünschen euch ein super Sommerwochenende mit den Schlagerwellen der ARD und in ARD Sounds. Jetzt noch mit Pietro Basile und

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1: Um 20 Uhr mit Kerstin Hoffmann. Angesichts des Ansturms von Migranten auf die spanische Exklave Ceuta will Bundesinnenminister Alexander Dobrindt die deutschen Grenzkontrollen beibehalten. Der CSU-Politiker erklärte, man werde die Kontrollen über den September hinaus verlängern. Der Migrationsdruck auf Europa sei weiterhin hoch. Frankreich verstärkte bereits seine Präsenz an der Grenze zu Spanien. Inzwischen sollen von knapp 60.000 Migranten etwa 38.000 Ceuta verlassen haben und wieder nach Marokko zurückgekehrt sein. Der Druck auf FIFA-Präsident Gianni Infantino wächst von allen Seiten. Der britische Premier Andy Burnham sagte, Infantino sei der falsche Mann, um den Fußballweltverband zu leiten. Anteile an Turnieren an private Investoren zu verkaufen, sei ein ungeheuerlicher Vorschlag. Auch aus dem FIFA-Führungskreis kam Widerstand. Infantinos leitender Berater Carlos Corderio trat aus Protest zurück. Zuvor hatten die Kontinentalverbände aus Europa, Asien und Nord- und Mittelamerika sowie der Karibik die Investorenpläne abgelehnt. In Berlin hat die Polizei am Ort des Anschlags auf den Christopher Street Day die Sicherheitsvorkehrungen erhöht. Beamte stellten an den Zugangswegen Poller auf. Zur Begründung hieß es, die Absperrungen sollen zur Sicherheit einer Gedenkveranstaltung beitragen. Am Sonntag soll mit einer Mahnwache der Opfer des islamistisch motivierten Anschlags gedacht werden. Dabei waren eine Frau getötet und 31 Menschen verletzt worden. Rumänien hat für August den landesweiten Notstand ausgerufen. Hintergrund ist der Rückgang der Stromproduktion. Wegen des niedrigen Pegelstands der Donau musste bereits ein Reaktor des einzigen Atomkraftwerks des Landes abgeschaltet werden. Das Donauwasser wird zur Kühlung benutzt. Laut Regierung wurde Geld bewilligt, um Wasser aus einem Kanal umzuleiten. Damit könne der zweite Reaktor vorerst am Netz bleiben. Auch liefen Gespräche mit der Ukraine, Griechenland und Bulgarien, um Strom zu importieren. Regisseur Wim Wenders hat eine umstrittene Nacktszene aus dem Film Falsche Bewegung entfernt. In einer Erklärung auf der Website seiner Stiftung heißt es, der Filmemacher habe sich bei Schauspielerin Nastassja Kinski entschuldigt und die von ihr beanstandete Szene aus dem Film geschnitten. Kinski war im Alter von 13 Jahren in dem Film mit nacktem Oberkörper zu sehen. Das waren die Nachrichten. Das Wetter in der Nacht, vom Südwesten bis in den Osten gewittriger Regen, sonst nachlassende Gewitter, 21 bis 10 Grad. Morgen im Süden und Osten Deutschlands Schauer und lokal kräftige Gewitter, sonst oft heiter, 21 bis 26, in Süddeutschland bis 32 Grad. Es ist 20.03 Uhr.
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1: Um 21 Uhr mit Kerstin Hoffmann. Nach dem Massenansturm auf die spanische Exklave Ceuta ist ein Großteil der Migranten wieder nach Marokko zurückgekehrt. Wie das spanische Innenministerium mitteilte, haben von rund 60.000 Menschen mehr als 48.000 Ceuta verlassen. EU-Migrationskommissar Magnus Brunner betonte, dass ein Weiterreisen der Migranten auf den europäischen Kontinent nicht möglich sei. Laut Schengener Grenzkodex gelten Sonderregeln für die spanischen Städte Ceuta und Melilla. Beide seien kein Teil des Raums mit freiem Reiseverkehr. Italien setzte das Schengen-Abkommen mit Spanien dennoch vorerst aus. Der Deutsche Wetterdienst warnt aktuell vor starken Gewittern in Teilen von Sachsen, Sachsen-Anhalt und Thüringen. Möglich seien Blitzschläge, umstürzende Bäume, Überflutungen von Straßen sowie Hagelschlag. Im sächsischen Rathen kam ein Mann ums Leben. Nach Polizeiangaben wurde er von einem Baum erschlagen. In Sachsen hat das Landesamt für Verfassungsschutz die Gruppierung Hochlandjugend als erwiesen rechtsextremistisch eingestuft. Das bestätigte die Behörde gegenüber dem MDR. Demnach zielt die Gruppierung vor allem darauf ab, rechtsextreme Jugendliche in Dresden zu vernetzen. Einzelne Mitglieder stuft die Behörde als gewaltbereit ein. So soll ein Mann zu den Angreifern auf den SPD-Europaabgeordneten Matthias Ecke im Mai 2024 gehören. Der Druck auf FIFA-Präsident Gianni Infantino wächst von allen Seiten. Der britische Premier Andy Burnham sagte, Infantino sei der falsche Mann, um den Fußballweltverband zu leiten. Anteile an Turnieren an private Investoren zu verkaufen, sei ein ungeheuerlicher Vorschlag. Auch aus dem FIFA-Führungskreis kam Widerstand. Infantinos leitender Berater Carlos Cordeiro trat aus Protest zurück. Zuvor hatten die Kontinentalverbände aus Europa, Asien und Nord- und Mittelamerika sowie der Karibik die Investorenpläne abgelehnt. Nach einem Lkw-Unfall ist die A38 in Thüringen am Abend wieder freigegeben worden. Die Sperrung bei Nordhausen in Richtung Göttingen dauerte insgesamt rund 14 Stunden. Wie die Polizei mitteilte, waren die Bergungsarbeiten deutlich aufwendiger als angenommen. Der Lkw war am Morgen in einer Baustelle gegen die Schutzplanke geprallt und umgekippt. Der Beifahrer wurde leicht verletzt, die Fahrerin blieb unverletzt. Der Sachschaden wird auf rund 80.000 Euro geschätzt. Das waren die Nachrichten. Das Wetter in der Nacht, durchziehende Schauer, örtlich auch kräftige Gewitter, 20 bis 15 Grad. Morgen gebietsweise weitere teils gewittrige Schauer, von Nordwesten immer mehr Sonne, Temperaturen bis 27 Grad. Es ist 21.03 Uhr.
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1: Um 22 Uhr mit Kerstin Hoffmann. Im sächsischen Rathen ist bei einem Unwetter ein Mann ums Leben gekommen. Nach Angaben der Polizei wurde er von einem Baum erschlagen. Drei weitere Menschen seien schwer verletzt worden. Wie die Rettungsleitstelle mitteilte, ereignete sich das Unglück in einem Zugangsweg zur Felsenbühne in Rathen. Der Deutsche Wetterdienst hatte für Teile von Sachsen, Sachsen-Anhalt und Thüringen vor starken Gewittern gewarnt. Nach dem Massenansturm auf die spanische Exklave Ceuta ist ein Großteil der Migranten nach Marokko zurückgekehrt. Wie das spanische Innenministerium mitteilte, haben rund 48.000 Menschen Ceuta wieder verlassen. In den vergangenen Tagen hatten etwa 60.000 Migranten die Exklave erreicht. 57 Menschen kamen nach Medienberichten ums Leben. Die meisten Opfer seien bei dem Versuch, nach Ceuta zu kommen, ertrunken. In Sachsen hat das Landesamt für Verfassungsschutz die Gruppierung Hochlandjugend als erwiesen rechtsextremistisch eingestuft. Das bestätigte die Behörde gegenüber dem MDR. Demnach zielt die Gruppierung vor allem darauf ab, rechtsextreme Jugendliche in Dresden zu vernetzen. Einzelne Mitglieder stuft die Behörde als gewaltbereit ein. So soll ein Mann zu den Angreifern auf den SPD-Europaabgeordneten Matthias Ecke im Mai 2024 gehören. Nach dem Großbrand in Schloss Wallhausen bei Sangerhausen sollen umfangreiche Drohnenaufnahmen gemacht werden. Wie der Landkreis Mansfeld-Südharz mitteilte, werden damit Daten für den Denkmalschutz gesammelt. Diese könnten für einen möglichen Wiederaufbau verwendet werden. In dem Schloss war am Donnerstagmorgen ein Feuer ausgebrochen. Warum, ist noch unklar. Durch den Brand wurden der Dachstuhl zerstört und das zweite Obergeschoss erheblich beschädigt. Die Autobahn 14 ist seit dem Abend wegen des Abrisses einer beschädigten Brücke bei Grimma gesperrt. Laut Autobahn GmbH gilt bis Montagmorgen 5 Uhr eine Umleitung ab den Anschlussstellen Mutschen und Grimma. Abgerissen wird eine Brücke über die Autobahn zwischen den Ortschaften Grottewitz und Wirschwitz. Sie darf schon seit Oktober wegen ihres kritischen Zustands nicht mehr befahren werden. Bis 2028 soll eine neue Brücke errichtet werden. Das waren die Nachrichten. Das Wetter in der Nacht: durchziehende Schauer, örtlich auch kräftige Gewitter, 20 bis 15 Grad. Morgen vor allem von der Saale bis nach Sachsen bis in den Nachmittag Regen, sonst abklingende Schauer und Gewitter. Von Altmark und Eichsfeld her Sonne. Höchstwerte morgen bis 27 Grad. Die Zeit, es ist 22.03 Uhr.
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1: Um 23 Uhr mit Klaas Christoffersen. In der spanischen Exklave Ceuta hat sich die Lage deutlich entspannt. Bei dem Versuch, dorthin zu gelangen, waren den Behörden zufolge fast 60 Migranten ums Leben gekommen. Aus der Nachrichtenredaktion Amir Brecht.
2: Das spanische Innenministerium bezifferte die Zahl der Migranten, die über die Grenze gelangt waren, auf etwa 50.000. Davon seien bis zum Abend die meisten freiwillig wieder nach Marokko zurückgekehrt. Ein Grund offenbar, es gab keine Unterkünfte und keine Verpflegung. Der massenhafte Ansturm an der nordafrikanischen Küste sorgt aber weiter für Aufruhr in der EU. Die Ereignisse haben eine neue Debatte über den Schutz der Außengrenzen und eine konsequentere Rückführung von Migranten ausgelöst. Mehrere Regierungen fordern ein härteres Vorgehen.
1: Italien setzt wegen des Zustroms von Migranten aus Marokko in die spanische Exklave Ceuta das Schengen-Abkommen mit Spanien für einen Monat aus. Da beide Länder keine gemeinsame Landgrenze haben, betrifft die Maßnahme Passagiere, die per Flugzeug oder Schiff unterwegs sind. Sie müssen bei der Einreise einen Pass vorzeigen. Die italienische Opposition warf der Regierung Populismus vor. Madrid bewältige die Krise in Ceuta entschlossen und habe bereits Zehntausende Menschen zurückgewiesen. Ein schweres Erdbeben hat am Abend die Region der Phlegräischen Felder nahe Neapel erschüttert. Mit einer Stärke von 4,7 war es das heftigste Beben in dem Vulkangebiet seit 40 Jahren. Aus Rom, Anna Giordano.
3: Nach ersten Angaben des italienischen Katastrophenschutzes wurden mindestens 8 Menschen leicht verletzt. In der Küstenstadt Pozzuoli wurden Häuser und Kirchen beschädigt, ein Hochspannungsmast stürzte ein. Aus Angst vor Nachbeben verbringen viele Anwohner die Nacht im Freien. Der Zugverkehr im Raum Neapel wurde für Sicherheitsüberprüfungen vorübergehend eingestellt. Die Phlegräischen Felder werden auch als Supervulkan bezeichnet. Weil sich unterirdisch Magma und Gase stauen, hebt und senkt sich der Erdboden dort seit Jahren, immer wieder begleitet von teils schweren Erdbeben.
1: Der Widerstand gegen die Investorenpläne von FIFA-Chef Infantino wird immer größer. Jetzt hat sich der asiatische Fußballdachverband mit der UEFA und dem nord- und mittelamerikanischen Verband CONCACAF solidarisiert. Damit stellen sich mehr als die Hälfte der 211 FIFA-Mitgliedstaaten gegen Infantino. Auch einer seiner engsten Berater trat aus Protest gegen das Vorhaben zurück. Der FIFA-Chef hatte angekündigt, WM-Anteile an private Geldgeber zu verkaufen, um so Milliarden einzunehmen. Das waren die Nachrichten. Das Wetter in Deutschland. In der Nacht im Süden und Osten Schauer und Gewitter, sonst meist trocken, 21 bis 9 Grad. Morgen im Süden und Osten bewölkt und einzelne Gewitter, sonst heiter, 20 bis 31 Grad. Und am Sonntag oft sonnig, im Süden fallen einzelne Schauer, 21 bis 35 Grad. Es ist 23.03 Uhr.
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1: Um 0 Uhr mit Ronald Lessig. In der spanischen Exklave Ceuta hat sich die Lage deutlich entspannt. Bei dem Versuch, dorthin zu gelangen, waren den Behörden zufolge fast 60 Migranten ums Leben gekommen. Aus der Nachrichtenredaktion Amir Brecht.
2: Das spanische Innenministerium bezifferte die Zahl der Migranten, die über die Grenze gelangt waren, auf etwa 50.000. Davon seien bis zum Abend die meisten freiwillig wieder nach Marokko zurückgekehrt. Ein Grund offenbar, es gab keine Unterkünfte und keine Verpflegung. Der massenhafte Ansturm an der nordafrikanischen Küste sorgt aber weiter für Aufruhr in der EU. Die Ereignisse haben eine neue Debatte über den Schutz der Außengrenzen und eine konsequentere Rückführung von Migranten ausgelöst. Mehrere Regierungen fordern ein härteres Vorgehen.
1: Ein schweres Erdbeben hat am Abend die Region der Phlegräischen Felder nahe Neapel erschüttert. Mit einer Stärke von 4,7 war es das heftigste Beben in dem Vulkangebiet seit 40 Jahren. Aus Rom, Anna Giordano.
3: Nach ersten Angaben des italienischen Katastrophenschutzes wurden mindestens 8 Menschen leicht verletzt. In der Küstenstadt Pozzuoli wurden Häuser und Kirchen beschädigt, ein Hochspannungsmast stürzte ein. Aus Angst vor Nachbeben verbringen viele Anwohner die Nacht im Freien. Der Zugverkehr im Raum Neapel wurde für Sicherheitsüberprüfungen vorübergehend eingestellt. Die Phlegräischen Felder werden auch als Supervulkan bezeichnet, weil sich unterirdisch Magma und Gase stauen, hebt und senkt sich der Erdboden dort seit Jahren, immer wieder begleitet von teils schweren Erdbeben.
1: Bei einem schweren Unwetter in der sächsischen Schweiz ist nach Polizeiangaben ein Mensch ums Leben gekommen, mehrere weitere wurden verletzt. Passiert ist das Unglück im Kurort Rathen. Ein massiver Windbruch habe dafür gesorgt, dass Bäume umstürzten. Auch über Hamburg ist am Abend ein schweres Gewitter gezogen. Die Feuerwehr in der Hansestadt musste fast 100 Mal ausrücken. In Stuttgart sind infolge eines Gewitters mehrere Bäume auf Stromleitungen und Straßen gestürzt. Die neue Sternbrücke in Hamburg ist fast eingehoben. Spezialisten prüfen jetzt noch die Punkte, an denen die 3.700 Tonnen schwere Brücke aufliegt. Dann folgt der Einbau der Gleise und der Oberleitungen. Ende August soll die neue Sternbrücke freigegeben werden. Dann werden täglich fast 1.000 Züge über die wichtige Hamburger Verbindung rollen. Das waren die Nachrichten. Das Wetter in Deutschland. In der Nacht im Süden und Osten Schauer oder Gewitter, sonst trocken bei 21 bis 9 Grad. Am Tage im Süden und Osten bewölkt und einzelne Gewitter, sonst überwiegend heiter, 20 bis 31 Grad. Am Sonntag oft sonnig, im Süden einzelne Schauer. Die Höchstwerte liegen zwischen 21 und 35 Grad. Und am Montag, mal Sonne, mal Wolken, örtlich gibt es Schauer bei 22 bis 37 Grad. Es ist 0 Uhr 3.
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1: Um 1 Uhr mit Ronald Lessig. Ein schweres Erdbeben hat am Abend die Region nahe der Stadt Neapel erschüttert. Mit einer Stärke von 4,7 war es das heftigste Beben in dem Vulkangebiet seit 40 Jahren. Aus Rom Anna Giordano.
2: Nach ersten Angaben des italienischen Katastrophenschutzes wurden mindestens 8 Menschen leicht verletzt. In der Küstenstadt Pozzuoli wurden Häuser und Kirchen beschädigt, ein Hochspannungsmast stürzte ein. Aus Angst vor Nachbeben verbringen viele Anwohner die Nacht im Freien. Der Zugverkehr im Raum Neapel wurde für Sicherheitsüberprüfungen vorübergehend eingestellt. Die Phlegräischen Felder werden auch als Supervulkan bezeichnet. Weil sich unterirdisch Magma und Gase stauen, hebt und senkt sich der Erdboden dort seit Jahren, immer wieder begleitet von teils schweren Erdbeben.
1: In der spanischen Exklave Ceuta hat sich die Lage deutlich entspannt. Bei dem Versuch, dorthin zu gelangen, waren den Behörden zufolge fast 60 Migranten ums Leben gekommen. Aus der Nachrichtenredaktion Amir Brecht.
3: Das spanische Innenministerium bezifferte die Zahl der Migranten, die über die Grenze gelangt waren, auf etwa 50.000. Davon seien bis zum Abend die meisten freiwillig wieder nach Marokko zurückgekehrt. Ein Grund offenbar, es gab keine Unterkünfte und keine Verpflegung. Der massenhafte Ansturm an der nordafrikanischen Küste sorgt aber weiter für Aufruhr in der EU. Die Ereignisse haben eine neue Debatte über den Schutz der Außengrenzen und eine konsequentere Rückführung von Migranten ausgelöst. Mehrere Regierungen fordern ein härteres Vorgehen.
1: Bei einem schweren Unwetter in der sächsischen Schweiz ist nach Polizeiangaben ein Mensch ums Leben gekommen. Mehrere weitere wurden verletzt. Passiert ist das Unglück im Kurort Rathen. Ein massiver Windbruch habe dafür gesorgt, dass Bäume umstürzten. Auch über Hamburg ist am Abend ein schweres Gewitter gezogen. In Stuttgart sind die Folgen eines Gewitters. Mehrere Bäume sind auf Stromleitungen und Straßen gestürzt. Bei der Parade zum CSD in Hamburg werden heute rund 250.000 Menschen erwartet. Nach dem Anschlag auf den Berliner CSD am vergangenen Wochenende kündigte die Hamburger Polizei an, die Demonstration mit doppelt so vielen Beamten wie im Vorjahr zu schützen. Auch in anderen deutschen Städten finden heute CSD-Veranstaltungen statt, zum Beispiel in Bonn in Nordrhein-Westfalen und im bayerischen Amberg. Das waren die Nachrichten. Das Wetter in Deutschland. In der Nacht im Süden und Osten Schauer oder Gewitter, sonst trocken bei 21 bis 9 Grad. Am Tage im Süden und Osten bewölkt und einzelne Gewitter, sonst heiter, 20 bis 31 Grad. Am Sonntag oft sonnig, im Süden einzelne Schauer, bei Höchstwerten zwischen 21 und 35 Grad. Und am Montag mal Sonne, mal Wolken, örtlich Schauer, die Höchstwerte dann 22 bis 37 Grad. Es ist 1.03 Uhr.
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1: Um 2 Uhr mit Ronald Lessig. Ein schweres Erdbeben hat am Abend die Region der Phlegräischen Felder nahe Neapel erschüttert. Mit einer Stärke von 4,7 war es das heftigste Beben in dem Vulkangebiet seit 40 Jahren. Aus Rom Anna Giordano.
2: Nach ersten Angaben des italienischen Katastrophenschutzes wurden mindestens 8 Menschen leicht verletzt. In der Küstenstadt Pozzuoli wurden Häuser und Kirchen beschädigt, ein Hochspannungsmast stürzte ein. Aus Angst vor Nachbeben verbringen viele Anwohner die Nacht im Freien. Der Zugverkehr im Raum Neapel wurde für Sicherheitsüberprüfungen vorübergehend eingestellt. Die Phlegräischen Felder werden auch als Supervulkan bezeichnet, weil sich unterirdisch Magma und Gase stauen, hebt und senkt sich der Erdboden dort seit Jahren, immer wieder begleitet von teils schweren Erdbeben.
1: Russland hat die ukrainische Hauptstadt Kiew in der Nacht mit ballistischen Raketen angegriffen. Das erklärte Bürgermeister Klitschko. In der Stadt waren mehrere Explosionen zu hören. Die Bevölkerung wurde aufgerufen, in Schutzräumen zu bleiben. Berichte über Schäden oder Verletzte liegen noch nicht vor. In der spanischen Exklave Ceuta entspannt sich die Lage nach Angaben der Regierung in Madrid zunehmend. Demnach sind von etwa 50.000 Migranten fast alle wieder freiwillig nach Marokko zurückgekehrt. Nur einige hundert Migranten befänden sich noch in Ceuta, hieß es. Viele seien noch auf dem Rückweg. Angesichts des Chaos in der Exklave hätten sich die meisten zur Rückkehr nach Marokko entschlossen. Nach der Kritik mehrerer CDU-Ministerpräsidenten aus Ostdeutschland an den Rentenplänen der Koalition hat auch der Sozialverband VdK Korrekturen gefordert. Präsidentin Bentele sagte der Rheinischen Post, das Kabinett müsse das Reformpaket noch deutlich verbessern, damit niemand unter die Räder kommt. Aus der Nachrichtenredaktion Martin Seiler.
3: Die Pläne für die Abschaffung der abschlagsfreien Rente nach 45 Jahren stießen Menschen vor den Kopf, die lange gearbeitet und lange eingezahlt hätten. Das Ende für diese Möglichkeit und die geplanten höheren Abschläge für vorgezogene Altersrenten zeigten nicht nur einen Mangel an Verständnis für die Lebensplanung vieler Menschen, so Bentele. Wer 45 Jahre eingezahlt habe, habe sich seinen Ruhestand redlich verdient. Dann sei der Akku bei vielen einfach leer. Zuvor hatten die CDU-Ministerpräsidenten Sachsens, Sachsen-Anhalts und Thüringens gefordert, auf das Ende der abschlagsfreien Rente nach 45 Beitragsjahren zu verzichten.
1: Das waren die Nachrichten. Das Wetter in Deutschland. In der Nacht im Süden und Osten Schauer oder Gewitter, sonst trocken bei 21 bis 9 Grad. Am Tage im Süden und Osten bewölkt und einzelne Gewitter, sonst heiter 20 bis 31 Grad. Am Sonntag oft sonnig, im Süden einzelne Schauer bis 35 Grad. Am Montag mal Sonne, mal Wolken, örtlich Schauer bis 37 Grad. Es ist 2.03 Uhr.
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